0: wollen wir das ab nächsten Ersten mal probieren.
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1: Fünf Tote nach Angriff auf Moscheegelände in Kalifornien. SVP gibt grünes Licht fürs neue Bildungsgesetz. Das Wetter heute weiter wechselhaft. Im Studio Petra Farkas, schönen guten Morgen. In Kalifornien ist ein islamisches Zentrum angegriffen worden. Der Polizei nach wurden dabei drei Menschen erschossen. Es soll sich um einen Wachmann und zwei Mitarbeiter des Zentrums in San Diego handeln. Die Polizei fand außerdem zwei mutmaßliche Angreifer tot in einem Auto vor dem Gebäude. Die Behörden gehen davon aus, dass sich die Verdächtigen im Alter von 17 und 19 Jahren selbst das Leben nahmen. Das Tatmotiv war offenbar Hass. Zu dem Zentrum gehören eine Moschee und eine Schule. In der Türkei hat ein Mann mindestens 6 Menschen erschossen. Nach Angaben der staatlichen Nachrichtenagentur Anadolu tötete er in Tarsus im Süden des Landes mit einem Gewehr zuerst auf der Straße seine Ehefrau. Danach brachte er in 2 verschiedenen Stadtvierteln 5 weitere Menschen um. Der Täter ist noch auf der Flucht. Die Polizei sucht mit Hubschraubern und Drohnen nach ihm. Über das Motiv ist nichts bekannt. Nach dem Einsturz eines Hauses im sächsischen Görlitz gestern Abend werden noch 3 Menschen vermisst. Wie die Polizei mitteilte, wurden 2 von ursprünglich 5 Vermissten kurz nach Mitternacht gefunden. Ihnen gehe es gut. Einsatzkräfte suchen zur Stunde weiter nach Verschütteten. Ob sich zum Zeitpunkt des Zusammensturzes überhaupt Menschen in dem Haus aufhielten, ist aber unklar. Als Ursache für den Einsturz vermutet die Polizei eine Gasexplosion. Erfolg für Ministerpräsidentin Giorgia Meloni in der Migrationspolitik. Der Europarat hat erstmals innovative Maßnahmen zur Kontrolle von Migration anerkannt, darunter auch Aufnahmezentren für Migranten in Drittstaaten wie Albanien. Die Erklärung wurde von den 46 Mitgliedsländern des Europarats beschlossen. Bisher war Italiens Modell mehrfach von Gerichten zurückgewiesen worden. Meloni spricht von einem gemeinsamen europäischen Ansatz zur Steuerung der Migration und betonte dabei die Vorreiter Rolle Italiens. Ziel der Regierung in Rom ist es, die Zahl der Bootsankünfte über das Mittelmeer deutlich zu reduzieren. Die SVP-Parteileitung hat trotz Kritik das umstrittene Bildungsgesetz von Landesrat Philipp Achammer gebilligt, allerdings mit einigen Änderungen. So können Schulen künftig selbst entscheiden, ob sie 1 oder 2 Zeugnisse ausstellen. Auch bei der Mitwirkungspflicht von Eltern nicht deutschsprachiger Kinder gibt es Änderungen. Geldstrafen bleiben zwar möglich, wenn Eltern den Spracherwerb ihrer Kinder nicht ausreichend fördern, sie wurden aber reduziert. Das Gesetz sieht überdies weiterhin individuelle Lehrpläne für Schüler mit besonderen Bedürfnissen vor und soll voraussichtlich im Juni im Landtag behandelt werden. Und Landesrat Daniel Alfreider würdigt den verstorbenen Gian Claudio Bressa als wichtigen Unterstützer der Südtirol-Autonomie und des Minderheitenschutzes. Besonders hervorhob er Bressas Einsatz für den Dialog zwischen Rom und Bozen sowie dessen Verständnis von Demokratie als Schutz der Schwächsten. Mit seinem Tod verliere Südtirol laut Alfreider ein wichtiges Stück Geschichte der Autonomie. Bressa ist gestern im Alter von 70 Jahren gestorben. Der einstige Bürgermeister von Belluno war für 6 Legislaturen Parlamentarier in Rom. Von 2001 bis 2022 vertrat er den Wahlkreis Trentino-Südtirol. Zudem bekleidete er das Amt des Staatssekretärs für regionale Angelegenheiten. Bressas Einsatz für die Anliegen der Autonomien und der Sprachminderheiten wurde 2013 mit dem großen Verdienstorden des Landes Südtirol ausgezeichnet.
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1: Bei der Eishockey-WM in der Schweiz hat Titelverteidiger USA die 2. Niederlage erlitten und gegen Finnland mit 2:6 verloren. Auch Deutschland patzte in seinem 3. Gruppenspiel und unterlag Gastgeber Schweiz klar mit 1:6. Tschechien setzte sich gegen Schweden mit 4:3 durch, Kanada besiegte Dänemark 5:1. Italien kämpft weiter um den Klassenerhalt. Das waren die aktuellen Themen zur Stunde. Das Wetter. Nach wie vor ist es unbeständig. Auch heute gibt es einen Mix aus Sonne und Wolken. Am Vormittag setzt sich verbreitet die Sonne durch, am Nachmittag zieht es wieder zu. Es entstehen erneut lokale Regenschauer. Mit 17 bis 24 Grad aber wird es wärmer. Der morgige Mittwoch wird eine Kopie von heute. Erst recht sonnig, in der zweiten Tageshälfte steigt die Schauerneigung stellenweise an. Am Donnerstag scheint oft die Sonne bei frühsommerlichen Werten. Mit viel Sonne und sommerlichen Temperaturen geht es am Freitag weiter. Am Samstag bleibt es sommerlich mit viel Sonne und meist harmlosen Quellwolken am Nachmittag.
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3: Guten Morgen, wünscht Daniel Hofer aus der Landesverkehrsmeldezentrale. Auf der Schnellstraße Meran-Bozen in Fahrtrichtung Meran im Bereich der Ausfahrt Meran-Untermais ist wegen Arbeit nur eine Fahrspur befahrbar. Einbahnregelungen wegen Arbeiten gibt es unter anderem auf der Finchgauer Staatsstraße zwischen Kastelbell und Schaars sowie auf der Pustertaler Staatsstraße auf der Rickertalbrücke. Die Landesstraße Jenesien ist zwischen Flaas und Schermoos wegen Arbeiten gesperrt. Es besteht eine örtliche Umleitung für den Leichtverkehr. Und die Gemeindestraße Lengstein-Barbian ist in den Bereichen Benzel und Dicktele-Graben von 8 bis 17 Uhr wegen Feldsicherungsarbeiten gesperrt. Gute und sichere Fahrt!
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0: Ja, tanzt sich die Müdigkeit aus den Knochen, das ist die gute Niki. Und ja, ich darf bei den Namen bleiben.
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0: Ja, schönen guten Morgen. Wir haben es mittlerweile 9:09. Ja, und wir starten das Live-Programm in Ihrem 2000er. Golden

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0: Ja, Amalie Hofer ist bei uns an diesem Dienstag, der 19. Mai und ja, selbstverständlich einen schönen guten Morgen. Heute leider wieder mal in diesen Morgenstunden ein Thema, das uns alle irgendwann erwischt. Es bleibt da auch wirklich niemand verschont. Es geht um die Hausarbeit. Ja, ja. Aber wirklich, da weiß man überhaupt nicht, was man am umliebsten macht, aber ist auch kein Wunder, die Auswahl ist ja riesig. Also Staubsaugen, Fenster putzen, waschen, Bad putzen, bügeln und so weiter. Da gibt's leider richtig viel. Und wissen Sie, was das Schlimmste ist? Dass kaum ist man fertig, da fängt irgendwo schon wieder alles von vorne an und ja, lässt sich leider nicht vermeiden oder ändern, aber ja, ein bisschen helfen können wir zumindest oder viel mehr motivieren. Schauen Sie, drehen Sie mal Ihr Radiogerät ein bisschen lauter, ja, unsere gute Musik einstellen und dann nehmen Sie sich heute fürs Putzen, für die Hausarbeit nicht allzu viel vor und belohnt sich schon mal mit der schönen Tasse Kaffee.
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0: Ja, so ist das. Sie kriegen das Böhnchen und wir machen die Dönchen. Maggie Reilly im Musikprogramm. So, mittlerweile 7 Uhr und 17 Minuten.

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Also nach wie vor richtig gut bei Stimme, Domi Steiner bei uns im Muntermacher. Und wir haben sie 7:35 und kommen damit pünktlich zum Hit der Stunde. Und bleiben wir doch gleich bei guten Stimmen. Die nächste gehört Bruno Ferrara, die 1000 Nächte. Das ist unser Hit der Stunde.

0: eine Stimme, die man nicht kennen muss, Melissa Naschenweng. Und ja, schöne Musik, schönes Wetter, leider nicht ganz.
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0: Tja, Sie sehen es selber, an der Großwetterlage ändert sich nicht viel. Das heißt, wir haben nach wie vor richtig viele Wolken droben am Himmel, aber örtliche Restwolken lockern auf und es kommt die Sonne zum Vorschein. In der zweiten Tageshälfte entstehen aber dennoch wieder ein paar lokale Regenschauer. Die Temperaturen, die erreichen dann Höchstwerte von 18 in Sterzing bis 24 Grad in Bozen. Der Mittwoch, der verläuft dann zeitweise sonnig. In der zweiten Tageshälfte steigt die Schauerneigung stellenweise an. Es wird aber wärmer und erreicht dann zum Wochenende, sprich mit Freitag, die ersten 30 Grad im neuen laufenden Jahr. Das ist doch schön.
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0: So, das zum Wetter. 30 Grad. Ja, ist schon soweit. Gut, Sonnencreme steht parat. Sonnenschirm natürlich auch.

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0: Ja, mittlerweile 9 Minuten vor 8 und Sie hören...
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0: Das Ganze am heutigen Dienstag, bereits den 19. Mai. Und wenn man denn wüsste, was denn der Tag bringt. Nun, Vorhersagen können wir leider keine machen, aber eine kleine Ahnung haben wir.
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0: Ja, wir sind gespannt. Der Widder. Heute kann es in der Liebe ein kleines Auf und Ab geben. Zum Glück zeigt Ihr Partner viel Verständnis und ist für Sie da. Im Beruf sollten Sie gut überlegen, welche neue Aufgaben wirklich zu Ihnen passen. Stier. Doch eigentlich sind Sie zufrieden, liebe Stiere. Trotzdem wünschen Sie sich vielleicht ein bisschen mehr Freiraum. Am Abend tut es gut, einfach einmal daheim zu bleiben. Zwillinge. Beruflich bringen Mut und neue Ideen viel weiter. Für die Gesundheit gilt, nicht gleich zur Tablette greifen. Manchmal, da helfen auch einfache Hausmittel. Krebs. Ja, guten Morgen, liebe Krebse. Der Tag beginnt harmonisch und kann genauso schön enden. Eine gute Zeit, um über gemeinsame Pläne zu sprechen. Der Löwe. Sie wirken vielleicht kühler, als Sie eigentlich sind. Zeigen Sie heute ruhig, dass in Ihnen viel Herz steckt. Neben der Liebe sollte heute auch Sport Teil Ihres Tages sein und in Ihr Freizeitprogramm kommen. Die Jungfrau. Im Beruf müssen Sie eine Aufgabe alleine schaffen, aber das gelingt Ihnen. Achten Sie nur darauf, sich nicht zu überfordern. Von der Jungfrau zur Waage. Heute stehen die Flirtchancen gut. Vielleicht begegnet Ihnen sogar jemand, der Sie besonders berührt. Bewegung an der frischen Luft macht Ihnen heute richtig gute Laune. Wagen Sie ein paar Schritte. Skorpion. Im Beruf nicht den Kopf hängen lassen, nur weil etwas nicht gleich klappt und nur nicht aufgeben. Sie wissen, in der Ruhe, da liegt die Kraft. Schütze. Heute reagieren Sie etwas empfindlicher als sonst. Harte Worte nehmen Sie schnell persönlich und auch im Beruf. Da kommt einiges auf Sie zu, aber Sie sollten sich nicht alles gefallen lassen. Steinbock, guten Morgen. Sie sind heute mit sich im Reinen und zufrieden und das macht den Umgang mit anderen leichter. Im Beruf, da sollten Sie bei einem verlockenden Angebot trotzdem um Bedenkzeit bitten. Wassermann. Im Beruf helfen heute Kollegen, wenn die Motivation fehlt. Zusammen schaffen sie fast alles. Gesundheitlich sollten Sie an diesem Dienstag auf Ihren Rücken achten. Machen Sie zwischendurch kleine Pausen. Ja, und dann fehlt da noch der, genau, Fisch. Bringen Sie heute frischen Schwung in die Liebe. Eine kleine Überraschung kommt gut an. Beruflich kommen Sie heute endlich weiter und... Das große Ziel, das rückt immer näher.
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0: Ja, das ist also der Blick in die Sterne. Wie gesagt, Voraussagen können wir nicht machen, aber kleine Ahnung haben es dann doch die Sterne. So, zurück auf Erden. Wir starten Claudia Jung um 5 vor 8.

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1: SVP gibt grünes Licht fürs neue Bildungsgesetz. Trump stoppt geplanten Angriff auf Iran. Das Südtirolwetter heute weiter wechselhaft. Im Studio Petra Farkas, einen schönen guten Morgen. Die SVP-Parteileitung hat trotz Kritik das umstrittene Bildungsgesetz von Landesrat Philipp Achammer gebilligt, allerdings mit einigen Änderungen. So können Schulen künftig selbst entscheiden, ob sie ein oder zwei Zeugnisse ausstellen. Auch bei der Mitwirkungspflicht von Eltern nicht deutschsprachiger Kinder gibt es Änderungen. Geldstrafen bleiben zwar möglich, wenn Eltern den Spracherwerb ihrer Kinder nicht ausreichend fördern, sie wurden aber reduziert. Das Gesetz sieht überdies weiterhin individuelle Lehrpläne für Schüler mit besonderen Bedürfnissen vor und soll voraussichtlich im Juni im Landtag behandelt werden. In Südtirol warten derzeit rund 60 Menschen auf eine Spenderniere. Der Verein Nirene weist darauf hin, dass chronische Nierenerkrankungen den Alltag der Betroffenen stark einschränken. Er fordert mehr Aufklärung sowie Unterstützung. Der Verein betont die große gesellschaftliche Bedeutung der Organspende. Viele Patientinnen und Patienten warten nämlich jahrelang auf ein lebensrettendes Organ. Und jede Entscheidung zu einer Organspende kann Hoffnung schenken und Leben retten, heißt es, und sei ein wichtiger Akt der Solidarität. Landesrat Daniel Alfreider würdigt den verstorbenen Gian Claudio Bressa als wichtigen Unterstützer der Südtirol-Autonomie und des Minderheitenschutzes. Besonders hervorhob er Bressas Einsatz für den Dialog zwischen Rom und Bozen sowie dessen Verständnis von Demokratie als Schutz der Schwächsten. Mit seinem Tod verliere Südtirol laut Alfreider ein wichtiges Stück Geschichte der Autonomie. Bressa ist gestern im Alter von 70 Jahren gestorben. Der einstige Bürgermeister von Belluno war für 6 Legislaturen Parlamentarier in Rom. Von 2001 bis 2022 vertrat er den Wahlkreis Trentino-Südtirol. Zudem bekleidete er das Amt des Staatssekretärs für regionale Angelegenheiten. Bressas Einsatz für die Anliegen der Autonomien und der Sprachminderheiten wurde 2013 mit dem Großen Verdienstorden des Landes Südtirol ausgezeichnet. US-Präsident Donald Trump verzichtet nach eigenen Angaben vorerst auf einen angeblich für heute geplanten Angriff auf den Iran. Mehrere Golfstaaten hätten ihn darum gebeten. Es liefen ernsthafte Verhandlungen mit Teheran, schrieb Trump auf der Plattform True Social. Deshalb habe er Verteidigungsminister Hegseth und andere US-Militärvertreter angewiesen, die bisherigen Pläne auszusetzen und einen Großangriff auf den Iran erst dann zu beginnen, wenn ein akzeptables Abkommen nicht erreicht wird. Gestern noch warnte Trump mit den Worten, für den Iran tickt die Uhr und sie sollten sich besser schnell bewegen, sonst wird von ihnen nichts mehr übrig bleiben. Nun wurde die Entscheidung für einen Angriff auf vorerst 3 Tage nach hinten verschoben. In Kalifornien ist ein islamisches Zentrum angegriffen worden. Der Polizei nach wurden dabei 3 Menschen erschossen. Es soll sich um einen Wachmann und 2 Mitarbeiter des Zentrums in San Diego handeln. Die Polizei fand außerdem 2 mutmaßliche Angreifer tot in einem Auto vor dem Gebäude. Die Behörden gehen davon aus, dass sich die Verdächtigen im Alter von 17 und 19 Jahren selbst das Leben nahmen. Das Tatmotiv war offenbar Hass. Zu dem Zentrum gehören eine Moschee und eine Schule. Erfolg für Ministerpräsidentin Giorgia Meloni in der Migrationspolitik. Der Europarat hat erstmals innovative Maßnahmen zur Kontrolle von Migration anerkannt, darunter auch Aufnahmezentren für Migranten in Drittstaaten wie Albanien. Die Erklärung wurde von den 46 Mitgliedsländern des Europarats beschlossen. Bisher war Italiens Modell mehrfach von Gerichten zurückgewiesen worden. Meloni spricht von einem gemeinsamen europäischen Ansatz zur Steuerung der Migration und betonte dabei die Vorreiterrolle Italiens. Ziel der Regierung in Rom ist es, die Zahl der Bootsankünfte über das Mittelmeer deutlich zu reduzieren.
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1: Bei der Eishockey-WM in der Schweiz hat Titelverteidiger USA die 2. Niederlage erlitten und gegen Finnland mit 2:6 verloren. Auch Deutschland patzte in seinem 3. Gruppenspiel und unterlag Gastgeber Schweiz klar mit 1:6. Tschechien setzte sich gegen Schweden mit 4:3 durch, Kanada besiegte Dänemark 5:1. Italien kämpft weiter um den Klassenerhalt. Das waren die aktuellen Themen zur Stunde.
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1: Das Wetter. Nach wie vor ist es unbeständig. Auch heute gibt es einen Mix aus Sonne und Wolken. Am Vormittag setzt sich verbreitet die Sonne durch, am Nachmittag zieht es wieder zu. Es entstehen erneut lokale Regenschauer. Mit 17 bis 24 Grad aber wird es wärmer. Der morgige Mittwoch wird eine Kopie von heute. Erst recht sonnig, in der zweiten Tageshälfte steigt die Schauerneigung stellenweise an. Am Donnerstag scheint oft die Sonne bei frühsommerlichen Werten. Mit viel Sonne und sommerlichen Temperaturen geht es am Freitag weiter. Am Samstag bleibt es sommerlich mit viel Sonne und meist harmlosen Quellwolken am Nachmittag.
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4: Guten Morgen aus der Landesverkehrsmeldezentrale. Geduld brauchen Sie jetzt im Berufsverkehr. Vor allem in Richtung Städte kommt es zu Verzögerungen. In Richtung Bozen auf der Überltscher Straße ab St. Michael-Eppan, auf der Schnellstraße Mebo Richtung Bozen ab Eppan, auf der Brenner Staatsstraße ab Leifers und ab Kardaun, in Richtung Brixen auf der Brenner Staatsstraße abschnittsweise ab Klausen und in Richtung Bruneck auf der Adler Staatsstraße ab Geis. Wegen Arbeiten kann es immer wieder zu Wartezeiten kommen. Auf der Bustertaler Staatsstraße bei der Rickertalbrücke, auf der Brenner Staatsstraße bei Farn, auf der Finchgauer Staatsstraße zwischen Kastelbell und Schars und auf der Schnellstraße Mebo Richtung Meran zwischen Meran Südzienich und Meran Untermais. Silke Andres wünscht allen unterwegs gute Fahrt.
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9: So, das ist ein bisschen was aus der Werbeabteilung. Wir haben es 8:22 oder auch 8:09 und ich darf weitermachen mit diesem Künstler aus Südtirol.
10: Guten Morgen, liebe Zuhörer, du bist der Max von Milland. Ich wünsche Ihnen einen wundervollen Tag mit einem von meinen Liedern.
9: Ja, und ihn haben wir im Programm mit seinem neuesten Leihliebe, unser Hit der Stunde.
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1: Also unüberhörbar, heute ist der Tag für die ganz große Liebe, die ganz großen Gefühle. Max von Milland hat bei uns als Hit die Stunde und wir machen weiter mit einem sehr erfolgreichen Künstler aus Österreich.
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3: Zwei stille Seen hoch oben. Wenn man in Südtirol von Naturdenkmälern spricht, da denken viele sofort an Wasserfälle oder markante Berge. Aber es gibt auch Orte, die viel leiser sind und gerade deshalb so besonders. Die Dablander Lachen, die gehören genau dazu. Hoch oben auf rund 2650 Metern, da liegen sie im Naturpark Dechselgruppe, zwei kleine Bergseen, eingebettet zwischen mächtigen Gipfeln wie dem Tschigat oder der Rötelspitze. Wer hier raufkommt, der merkt schnell, das ist kein Ort für Eile. Keine Straße, kein Lärm, nur Wasser, Felsen und der Himmel. Der Name Lachen, der klingt dabei fast unscheinbar, aber im Südtiroler Dialekt bedeutet er einfach kleine Seen. Und genau das sind sie, zwei stille Wasserflächen, entstanden in flachen Mulden, die einst von Gletschern geformt wurden. Der größere der beiden Seen ist etwa 160 Meter lang und immerhin bis zu 8 Meter tief, gespeist vom Schmelzwasser der umliegenden Berge. Ein Teil des Wassers verschwindet sogar unsichtbar im Untergrund und sucht sich seinen Weg ins Tal. Es ist diese Mischung aus Ruhe und Ursprünglichkeit, die Dablander Lachen so besonders machen. Keine spektakuläre Inszenierung, kein großes Wow auf den ersten Blick, sondern ein Ort, der sich erst langsam erschließt. Und vielleicht ist es genau das, was ein Naturdenkmal ausmacht. Nicht laut, nicht aufdringlich, sondern einfach da. Seit Jahrtausenden.
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1: Das Wetter in Südtirol am Dienstag.
2: Guten Morgen. Mit den aktuellen Aussichten begrüßt Sie Günter Geier. Ja, die bleiben heute und auch morgen noch leicht wechselhaft. Örtliche Restwolken lockern am Vormittag auf und es kommt die Sonne zum Vorschein. In der zweiten Tageshälfte entstehen wieder ein paar lokale Regenschauer. Die Temperaturen erreichen Höchstwerte von 18 Grad in Sterzing bis 24 Grad in Bozen, auf den Bergen in 2000 Metern Werte um 5 Grad. Ähnlich wird es morgen Mittwoch mit einer Mischung aus Sonne, Wolken und einzelnen Schauern am Nachmittag. Am Donnerstag, Freitag und auch zu Pfingsten gibt es dann viel Sonnenschein und sommerliche Temperaturen mit Höchstwerten bis 30 Grad.
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0: Wenger hätte Fahrradkette. Dass der Uwe Adas bei uns im Muntermacher. 8:43 Minuten und von der Musik zu ein bisschen Werbung.
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0: 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Garten, Haushalt, Gesundheit und Schönheit. Wir verraten, für welche Tätigkeiten die entsprechende Mondphase gerade günstig ist.
1: Dieser Dienstag ist ein perfekter Tag, um Johanniskrautöl anzusetzen. Die gelben Blüten, die werden in Öl eingelegt und an einen warmen, sonnigen Platz gestellt. Mit etwas Geduld entsteht daraus ein wertvolles Naturmittel für die Hausapotheke.
0: Der Mond, seit jeher unser himmlischer Begleiter mit großem Einfluss auf unser Leben, Gesundheit, Ernährung, Körperpflege, Haushalt und Garten. Besser leben nach dem Mondkalender.
2: Na, das ist doch mal ein Tipp, gell? Der wird dann auch unseren Gottfried Hochgruber freuen. Übrigens, die Sendung von ihm, die wird heute hochgestellt. Am letzten Freitag hatten wir ihn ja zu Gast. Das wissen Sie, gell? Und die Sendung, wie gesagt, ab heute dann auf unserer Homepage zum Nachhören und selbstverständlich auch auf der Homepage vom Gottfried. So, das zu diesen Hinweisen und zum Mondkalender. Der 19. Mai, immer noch ein Dienstag, und wir wünschen Ihnen einen guten Start in diesen neuen Tag.

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1: Trump, geplanter Angriff auf Iran ist ausgesetzt. Südtirol im Fokus, internationale Umweltbande soll Giftmüll als grüne Produkte verkauft haben. Das Wetter heute weiter wechselhaft. Im Studio Petra Farkas, einen schönen Vormittag. US-Präsident Trump ist nach eigenen Angaben von Katar, Saudi-Arabien und den Vereinigten Arabischen Emiraten gebeten worden, einen geplanten Angriff auf den Iran auszusetzen. Dieser sei eigentlich für morgen geplant gewesen, werde nun aber nicht stattfinden. Das teilte Trump gestern mit. Das US-Militär sei angewiesen worden für den Fall, dass kein akzeptables Abkommen mit dem Iran erzielt werden könne, in voller Kampfbereitschaft zu bleiben, heißt es weiter. Trump hatte mit Blick auf eine Friedensvereinbarung wiederholt erklärt, die Zeit für den Iran laufe ab. Politische Beobachtende hatten erklärt, ein erneuter US-Angriff auf den Iran berge viele Risiken. Dass Trump den Iran heute schon angreifen wollte, war bisher nicht öffentlich bekannt. Jetzt wurde die Entscheidung für den Angriff auf vorerst 3 Tage nach hinten geschoben. Die Staatsanwaltschaft Trient und die Karabiniere haben eine mutmaßliche internationale Bande zerschlagen, die belastete Abfälle als angeblich grüne Produkte verkauft haben soll, mit Schwerpunkt der Aktivitäten auch in Südtirol. Insgesamt wurden 12 Personen festgenommen. Weitere Details zu dem jahrelangen Ermittlungsverfahren sollen noch bekannt gegeben werden. Im Zentrum der Ermittlungen steht ein illegaler Handel mit stark kontaminierten Rückständen aus der Pyrovergasung, bei dem organische Materialien unter Sauerstoffausschluss zu Gas verarbeitet werden. Laut Ermittlern soll eine schwarze Lieferkette aufgebaut worden sein, in der schadstoffbelastete Abfälle mit Dioxinen und anderen Schadstoffen als nachhaltige Produkte weiterverkauft wurden. Diese sollen unter anderem als Grillbriketts, landwirtschaftliche Bodenverbesserer und Betonzusatzstoffe in Umlauf gebracht worden sein, teils auch über den Handel mit CO2-Zertifikaten. Die SVP hat grünes Licht für das Bildungsgesetz von Landesrat Achammer gegeben, allerdings mit einigen Änderungen. So können Schulen künftig selbst entscheiden, ob sie 1 oder 2 Zeugnisse im Jahr ausstellen. Und die Strafen, wenn Eltern den Spracherwerb ihrer Kinder nicht ausreichend fördern, wurden reduziert. Das Gesetz sieht überdies individuelle Lehrpläne für Schüler mit besonderen Bedürfnissen weiterhin vor und soll voraussichtlich im Juni im Landtag dann behandelt werden. Mit dem Start der Sommerprogramme rückt der Umgang mit Fotos und Videos von Kindern und Jugendlichen in den Mittelpunkt. Das Forum Prävention warnt hier vor Risiken bei der Veröffentlichung im Internet und empfiehlt einen besonders sensiblen und bewussten Einsatz von Bildmaterial. Ein neuer Leitfaden zeigt, wie Organisationen Kinderfotos sicher verwenden können, etwa durch klare Regeln, Einwilligungen und den Verzicht auf erkennbare Gesichter. Stattdessen werden auch Alternativen wie Detailaufnahmen oder Projektszenen vorgeschlagen. Ziel ist es, den Schutz der Kinder mit professioneller Öffentlichkeitsarbeit zu verbinden. Der Leitfaden kann auf der Webseite des Forums runtergeladen werden. Die Erzieherinnen in den Bozner Kindertagesstätten fordern gemeinsam mit den Gewerkschaften mehr Geld und eine Aufstockung des Stellenplans. Sie warnen, dass ohne zusätzliches Personal und bessere Bezahlung die Betreuung in den öffentlichen Einrichtungen langfristig nicht sichergestellt werden könne. Die Forderungen der Beschäftigten richten sich an Landeshauptmann Kompatscher, Landesrätin Palmer und die Stadtverantwortlichen in Bozen. Betroffen sind auch die Kinderhorte in Leifers, Meran und Brixen, die im Sozialbereich angesiedelt sind. Und rund 60 Menschen im Land warten derzeit auf eine Spenderniere. Der Verein Nierene weist darauf hin, dass chronische Nierenerkrankungen den Alltag der Betroffenen stark einschränken und fordert mehr Aufklärung und Unterstützung. Der Verein betont die große gesellschaftliche Bedeutung der Organspende. Viele Patienten warten jahrelang auf ein lebensrettendes Organ. Jede Entscheidung zur Organspende könne Hoffnung schenken und Leben retten und sei ein wichtiger Akt der Solidarität, so der Verein.
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1: Bei der Eishockey-WM in der Schweiz hat Titelverteidiger USA die 2. Niederlage erlitten und gegen Finnland 2:6 verloren. Deutschland patzte in seinem 3. Gruppenspiel und unterlag Gastgeber Schweiz mit 1:6. Tschechien setzte sich gegen Schweden 4:3 durch. Kanada besiegte Dänemark mit 5:1. Italien kämpft um den Klassenerhalt und trifft heute in Spiel 3 auf Norwegen. Das waren die aktuellen Themen zur Stunde. Das Wetter. Nach wie vor ist es unbeständig. Auch heute gibt es einen Mix aus Sonne und Wolken. Am Vormittag setzt sich verbreitet die Sonne durch, am Nachmittag zieht es wieder zu. Es entstehen erneut lokale Regenschauer. Mit 17 bis 24 Grad aber wird es wärmer. Der morgige Mittwoch wird eine Kopie von heute. Erst recht sonnig, in der zweiten Tageshälfte steigt die Schauerneigung stellenweise an. Am Donnerstag scheint oft die Sonne bei frühsommerlichen Werten. Mit viel Sonne und sommerlichen Temperaturen geht es am Freitag weiter. Am Samstag bleibt es sommerlich mit viel Sonne und meist harmlosen Quellwolken am Nachmittag.
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3: Schönen Vormittag aus der Landesverkehrsmeldezentrale wünscht Renate Stauder. Auf der Brenner Autobahn in Richtung Norden zwischen Brixen und dem Brenner LKW-Stau wegen Überlastung. Eine Einbahnregelung wegen Arbeiten gibt es unter anderem auf der Brenner Staatsstraße bei Fahren und auf der Finchgauer Staatsstraße zwischen Kastelbell und Schaars. Die Landesstraße Jenesien ist zwischen Flaß und Schermoos wegen Arbeiten gesperrt. Es gibt eine örtliche Umleitung für den Leichtverkehr. Gute Fahrt!
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Tolle Musik, Andreas Martin, eben gehört Musik, Schlagermusik, um genau zu sein. Und die hat ja etwas, was andere Genres, also andere Musikrichtungen selten hat. Es ist bewiesen, ein gutes Schlagerlied kann die Stimmung heben, Erinnerungen wecken und auch für ein paar Minuten den Alltag ein bisschen leichter machen. Kann man gut gebrauchen in Zeiten wie diesen, gell? Man hört eine Melodie, singt vielleicht mit, denkt an einen schönen Moment und ja, schon fühlt sich der Tag ein bisschen freundlicher an. Und Schlager verbindet auch Menschen, ob im Auto, daheim, in der Küche oder auf am Festl. Wenn ein bekanntes Lied läuft, ja, da dauert es meistens nicht lange, bis irgendjemand mitsingt oder mitsummt zumindest. Vielleicht auch hier bei diesem Schlager.

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18: Ja, das erzählt uns die Werbeabteilung um 8:08 und ja, wir kommen jetzt zu einem sehr, sehr angenehmen Zeitgenossen. Sunny, der war im vorletzten Jahr auch mal im Studio, haben wir ein kurzes Interview gemacht und der ist ja sehr außergewöhnlich und viel unterwegs. Im Dialekt sagen wir, wie es falsche Geld. Also der ist hier und dort und dort. Derzeit zum Beispiel auf einer Kreuzfahrt und da begeistert er die Urlaubsgäste mit Liedern wie diesen hier. Sunny und ab 1000 Meter sagt man du. Und damit geht's so langsam vom Muntermacher Richtung Vormittagsprogramm.

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1: So, und das ein bisschen was aus der Werbeabteilung. 3 Minuten nach 9:30 und es gibt jetzt Musik aus Südtirol für Sie, die Ladiner.

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1: Die Platzkonzerte platzen wieder aus allen Nähten. Jetzt im Frühjahr in Richtung Sommer. Platzkonzert heute Abend um 20.30 Uhr auf dem Marktplatz in Kaltern mit der Bürgerkapelle von Kaltern. Zur Literatur. Multilingual Vorlesetag auf halbem Weg, Buchvorstellung mit Gentiana Minger und Adrian Lunke in der Landesbibliothek in Bozen Dr. Friedrich Dessmann beginnt seit 20 Uhr. Zum Film Zweitland Spielfilm von Michael Kofler, ein Film über die Eskalation politischer Spannungen in Südtirol der 1960er Jahre, verwebt mit einem Familiendrama im Vereinshaus von Schenna um 20 Uhr. Über das Schweigen hinaus ein Gesprächsabend über Suizid in Meran im Kurhaus um 18.30 Uhr heute. Weitere Termine am 26. Mai in Brixen. Bücherbazar in Meran. Bücher zu 3, 5, 7 und 10 Euro warten darauf, entdeckt zu werden. In der Passapromenade von Meran täglich bis zum 25. Mai von 10 bis 19 Uhr. Zum morgigen Mittwoch, 20. Mai, zur Musik. Abschlusskonzert in Völs. Die Schüler, Schülerinnen der Musikschule Seis laden ein zum jährlichen Abschlusskonzert.

0: Mai-Konzert in Schärnau mit der Bürgerkapelle Obermais im Vereinshaus von Schärnau um 20.30 Uhr. Ein Konzert mit Raphael Gamper. Waltraud Holzner liest dazu ausgewählte Texte. Eine Veranstaltung vom Bildungshaus bzw. Bildungsausschuss St. Pankraz Oldenthal in der Bibliothek um 20 Uhr. Und Raving, diese Ausstellung zeigt die Zeichnung als Seismograph des Denkens, 10 künstlerische Positionen im Dialog über Linie, Zeit und Form. Kurator ist Gino Alberti im Bruneck-Eck Museum of Art bis zum 23. Mai. Vortrag Das Erinnerungsmal der Familie Menz, ein Hauptwerk des Mailänder Klassizismus in Oberbozen mit Hans-Paul Thies. Der Vortrag findet in italienischer Sprache statt, im Merkantilmuseum von Bozen um 17.30 Uhr. Bo Classic Lauftreff für Frauen. In Bozen startet eine Laufgruppe speziell für Frauen, für Anfängerinnen ebenso wie für Fortgeschrittene von 18 bis 19 Uhr. Infos dazu gerne unter www.boclassic.it. Ebenso an diesem Donnerstag Natur, die wirkt im Reich der Kräuter mit Brigitte Batzleiner in Purismusverein von Schändler um 10 Uhr am Vormittag. Workshop Orchideenkunde. Die Teilnehmer, Teilnehmerinnen entdecken die Entstehung einer Orchidee in der Tropenvilla in Gagazon und zwar um 16 Uhr. Der Blick nach Meran in die Gärten von Schloss Trautmannsdorf. Gestaltete Paradiese von Menschen und Gärten, wie sich Gartengestaltung über die Jahrhunderte verändert hat. Boom 70 wandert weiter, eine Sonderausstellung über den Tourismusaufschwung der 1970er Jahre, Architektur auf Reisen, die Bauten bis zum 8. November, das eben gehörte.
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2: Ja, so schaut's denn aus, war eine ganze Menge dabei. Dankeschön an Kollege Alexander Lanz. Übrigens, der Veranstaltungskalender selber, der wird wie gewohnt bei uns im heutigen Nachmittagsprogramm wiederholt. So, und vom Muntermacher gibt es keine Wiederholung, der endet nämlich jetzt. Zack. Dankeschön fürs Mitaufstehen, fürs Reinhören. Bei uns in Kürze die 10 Uhr Nachrichten und da Aktuelles aus Südtirol und aller Welt. Und dann kommt der Werner. Mit ihm geht's durch den Vormittag und ja, wir hören uns morgen wieder, wenn es denn möchten. Bis dahin.

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1: Südtirol im Zentrum internationaler Müllermittlungen. Kitas Beschäftigte pochen auf bessere Bezahlung und mehr Personal. Das Wetter heute wechselhaft. Im Studio Petra Farkas, einen schönen Tag. Die Staatsanwaltschaft Trient und die Carabinieri haben eine mutmaßliche internationale Gruppe zerschlagen, die belastete Abfälle als angeblich umweltfreundliche Produkte verkauft haben soll. Der Schwerpunkt der Aktivitäten lag auch in Südtirol. Insgesamt wurden 12 Personen festgenommen. Im Mittelpunkt steht ein illegaler Handel mit stark verschmutzten Abfällen aus der Pyrovergasung, einem Verfahren, bei dem organische Stoffe ohne Sauerstoff zu Gas verarbeitet werden. Laut Ermittlern wurde dabei eine schwarze Lieferkette aufgebaut, in der giftige Abfälle mit Schadstoffen wie Dioxinen als nachhaltige Produkte verkauft wurden. Diese Materialien sollen unter anderem als Grillbriketts, Dünger für die Landwirtschaft und Zusatzstoffe für Beton verkauft worden sein. Teilweise sollen auch CO2-Zertifikate ins System eingebunden gewesen sein. Die Erzieherinnen in den Bozner Kindertagesstätten fordern gemeinsam mit den Gewerkschaften mehr Gehalt und eine Aufstockung des Stellenplans. Sie warnen, dass ohne zusätzliches Personal und bessere Bezahlung die Betreuung in den öffentlichen Einrichtungen langfristig nicht sichergestellt werden könne. Die Forderungen der Beschäftigten richten sich an das Land und die Stadtverwaltung in Bozen. Sie betreffen auch die Kinderhorte in Leifers, Meran und Brixen. Mit dem Start der Sommerprogramme rückt der Umgang mit Fotos und Videos von Kindern und Jugendlichen in den Mittelpunkt. Das Forum Prävention warnt vor Risiken bei der Veröffentlichung im Internet und empfiehlt einen besonders sensiblen und bewussten Einsatz von Bildmaterial. Ein neuer Leitfaden zeigt, wie Organisationen Kinderfotos sicher verwenden können, etwa durch klare Regeln, Einwilligungen und den Verzicht auf erkennbare Gesichter. Stattdessen werden auch Alternativen wie Detail Aufnahmen oder Projektszenen vorgeschlagen, mit dem Ziel, den Schutz der Kinder mit professioneller Öffentlichkeitsarbeit zu verbinden. Der Leitfaden kann auf der Webseite des Forums runtergeladen werden. Die Polizei hat in Neapel einen 49-jährigen Mann festgenommen, nachdem in einem verlassenen Rohbau die Leichen zweier Frauen gefunden worden waren. Die Opfer, eine 29-jährige aus der Provinz Caserta und eine 49-jährige Ukrainerin, sollen laut Ermittlern an unterschiedlichen Tagen getötet worden sein. Beide arbeiteten als Prostituierte. Der Verdächtige hat die Taten bereits zugegeben. Als Auslöser nannte er Streit um Geld nach sexuellen Kontakten. Auch gab er an, vor den jeweiligen Taten Drogen konsumiert zu haben. Der russische Präsident Putin wird heute zu einem zweitägigen Besuch in China empfangen. Bei einem Treffen mit dem chinesischen Staatschef Xi soll es darum gehen, die strategische Partnerschaft zwischen Russland und China auszubauen. Nach Angaben Moskaus sollen Abkommen über Kooperationen unter anderem in der Industrie und im Handel unterzeichnet werden. Auch der Ukraine-Krieg und der Krieg im Iran sollen Thema sein. Putins Reise erfolgt nur wenige Tage nach dem Staatsbesuch von US-Präsident Trump in China. Der Kreml betonte allerdings, dass Putins Reise damit in keinem Zusammenhang stehe. Und wie US-Präsident Trump erklärt hat, ist ein für heute geplanter US-Angriff auf den Iran nach Bitten von Katar, Saudi-Arabien und den Vereinigten Arabischen Emiraten vorerst verschoben worden. Das Militär bleibe aber in voller Kampfbereitschaft, falls kein akzeptables Abkommen mit dem Iran zustande komme. Ein möglicher Angriff war zuvor nicht öffentlich kommuniziert worden und wird nun um mindestens 3 Tage aufgeschoben. Trump hatte davor wiederholt betont, dass die Zeit für den Iran in einer möglichen Friedensfrage ablaufe.
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1: Die 10. Etappe des Giro d'Italia startet am Mittag in Viareggio und endet in Massa. Halter des rosa Trikots ist Alfonso Eulalio. Er führt die Gesamtwertung mit einem Vorsprung von rund 3 Minuten zu Jonas Vingegaard an, der nach starken Leistungen in den Bergen zuletzt Zeit gut machen konnte und als aktuell stärkster Konkurrent im Kampf um den Gesamtsieg gilt. Dahinter folgt der Österreicher Felix Gall im erweiterten Spitzenfeld, allerdings mit bereits etwas größerem Rückstand.
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1: Das Wetter. Nach wie vor ist es unbeständig. Auch heute gibt es einen Mix aus Sonne und Wolken. Am Vormittag setzt sich verbreitet die Sonne durch, am Nachmittag zieht es wieder zu. Es entstehen erneut lokale Regenschauer. Mit 17 bis 24 Grad aber wird es wärmer. Der morgige Mittwoch wird eine Kopie von heute. Erst recht sonnig, in der zweiten Tageshälfte steigt die Schauerneigung stellenweise an. Am Donnerstag scheint oft die Sonne bei frühsommerlichen Werten. Mit viel Sonne und sommerlichen Temperaturen geht es am Freitag weiter. Am Samstag bleibt es sommerlich mit viel Sonne und meist harmlosen Quellwolken am Nachmittag.
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4: Daniel Hofer begrüßt Sie auf der Landesverkehrsmeldezentrale. Auf der Brenner Autobahn in Fahrtrichtung Norden zwischen Brixen und dem Brenner LKW-Stau wegen Überlastung. Auch für den Leichtverkehr kommt es immer wieder zu Verzögerungen. Weitere Verzögerungen und Wartezeiten wegen Arbeiten gibt es auf der Staatsstraße im oberen Finchgau bei Schluderns, auf der Finchgauer Staatsstraße zwischen Kastelwell und Schaars, auf der Brenner Staatsstraße nördlich von Farn, auf der Staatsstraße Klausen-Pontives bei Klausen, auf der Gröner Staatsstraße bei Soblages und auf der Gardataler Staatsstraße zwischen Montal und Zwischenwasser. Gute und sichere Fahrt!
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Ja, mit Musik der Südtiroler Spitzbuben sind wir nächsten Vormittag, den heutigen Dienstag, den 19. Mai gestartet. Und ich bin Werner Gartner, darf Sie begleiten noch bis 12 Uhr. Und ich sage jetzt, wir gehen weiter mit Musik von Uwe Busse, Hand aufs Herz, so nennt sich nämlich dieser Titel hier.

Jetzt kaufen, später zahlen. Was bequem klingt, wird für immer mehr Menschen zur Schuldenfalle. Mit nur einem Klick wird aus einem spontanen Einkauf plötzlich ein Kredit. Diese Methode boomt und in Italien nutzt inzwischen fast jeder dritte Haushalt dieses System. Besonders junge Menschen unterschätzen das und sie unterschätzen auch, wie schnell sich kleine Raten summieren. Aus Sneakers heute, morgen ein Handy und Urlaub übermorgen wird dann am Monatsende ein böses Erwachen. Verbraucherschützer warnen deshalb, denn viele verlieren den Überblick. Besonders betroffen, wie gesagt, sind Menschen mit wenig Einkommen oder bestehende Krediten. Die EU reagiert jetzt, denn ab November 2026 sollen strengere Regeln und bessere Kontrollen Verbraucher auch schützen. Bis dahin gilt, nicht jeder schnelle Klick ist auch ein guter Deal. Denn wer heute sorglos kauft, zahlt manchmal noch lange dafür. Und bis dahin, nicht jeder schnelle Klick ist auch wirklich günstig.

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Wir schauen auf die Uhr, es ist 10 Uhr und 24 Minuten und kommen auch zu unserem Hit der Stunde und den widmet Ihnen die Barpizzeria Alpenblick, der Geheimtipp in Plaus bei Naturns. 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Ja, dieser Hit der Stunde, der kommt von einem Herrn, der nennt sich Tommy Steiner und der heißt einfach, weil du alles bist.

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1: 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Also Tommy Steiner, wie gesagt, ein sehr, sehr interessanter Künstler, der schon lange, lange auf der Bühne steht. Sie können sich sicher noch erinnern, 1983. Die Fischer von San Juan, sein erster großer Hit, und mittlerweile sind schon einige Jahre ins Land gezogen. Wir machen weiter jetzt mit Musik von Ute Freudenberg, gemeinsam auch mit Christian Leiss, und die meinen die Augen eines Spielers.

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0: Einen Hit, den man kennt, Himbeereis zum Frühstück, der machte Hoffmann und Hoffmann Ende der 70er Jahre über Nacht sozusagen zu Stars. Die Brüder Michael und Günther Hoffmann eroberten mit ihren harmonischen Stimmen die Charts und auch die TV-Shows. 1983 folgte der größte Höhepunkt, nämlich Platz 5 beim Eurovision Song Contest mit Rücksicht. Doch hinter dem Ruhm, da standen Druck, Krisen und Erschöpfung. 1984 dann die Tragödie, Günther Hoffmann nahm sich in Rio de Janeiro das Leben. Für Michael brach eine Welt zusammen, Krankheiten und Verzweiflung folgten. Dann kam die Wende. Statt Rampenlicht suchte er Sinn und innere Ruhe. Heute arbeitet der ehemalige Schlagerstar als Musiklehrer und begleitet Menschen mit Musik durchs Leben. Sein Satz heute: Ich singe nicht mehr für Ruhm, sondern aus Liebe.
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1: Dalia Lavi um 10:48. Ja, bevor wir jetzt gemeinsam einen Blick zum Himmel werfen oder besser gesagt auf den Mondkalender, da gibt es noch Musik aus Südtirol, zwei Herren aus Andria, nämlich Vincent und Fernando. Lieber später als nie.

0: Entdecken Sie die Kraft des Mondes. 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Wir verraten, für welche Tätigkeiten die entsprechende Mondphase gerade günstig ist.
1: Dieser Dienstag ist ein perfekter Tag, um Johanniskrautöl anzusetzen. Die gelben Blüten, die werden in Öl eingelegt und an einen warmen, sonnigen Platz gestellt. Mit etwas Geduld entsteht daraus ein wertvolles Naturmittel für die Hausapotheke.
0: Der Mond, seit jeher unser himmlischer Begleiter mit großem Einfluss auf unser Leben, Gesundheit, Ernährung, Körperpflege, Haushalt und Garten. Besser leben nach dem Mondkalender.

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1: Großbrände in Südkalifornien, Zehntausende evakuiert. Ermittler zerschlagen internationale Müllmafia-Ermittlungen auch in Südtirol. Das Wetter heute wechselhaft. Im Studio Petra Farkas, einen schönen Vormittag. Im Süden Kaliforniens wüten zurzeit zwei große Brände. Nordwestlich von L.A. hat sich ein Feuer bei Simi Valley auf rund 5,5 Quadratkilometer ausgebreitet. Ein weiterer Brand auf der Insel Santa Rosa umfasst bereits etwa 59 Quadratkilometer. In mehreren Bezirken gelten Evakuierungsanweisungen. Zehntausende Menschen sind betroffen. Starke Winde könnten die Flammen weiter schnell ausbreiten. Solche sorgten im vergangenen Jahr bereits für Großbrände am Westrand von Los Angeles und bei Pasadena und Altadena. Damals wurden über 16.000 Gebäude zerstört. 31 Menschen sind in den Flammen gestorben. Die Feuerwehr war damals wochenlang im Einsatz. Nach dem Besuch von US-Präsident Trump letzte Woche in China wird dort heute der russische Präsident Putin erwartet. Bei seinem zweitägigen Aufenthalt ist auch ein Treffen mit dem chinesischen Staatschef Xi geplant, um die strategische Partnerschaft zwischen Russland und China weiter auszubauen. Nach Angaben aus Moskau sollen Abkommen über Kooperationen unter anderem in der Industrie und im Handel unterzeichnet werden. Thema sind auch die Kriege in der Ukraine und im Iran. Nach dem Fund zweier Frauenleichen in einem Rohbau bei Neapel hat die Polizei jetzt einen 49-jährigen Mann festgenommen. Er soll die Taten, die zu unterschiedlichen Zeiten erfolgten, bereits gestanden haben. Bei den Opfern handelt es sich um eine 29-Jährige aus der Provinz Caserta und eine 49-jährige Ukrainerin. Beide sollen den Ermittlern zufolge als Prostituierte gearbeitet haben. Auslöser zur Tötung der Frauen soll dem Täter nach Streit um Geld nach sexuellen Kontakten gewesen sein. Der Mann gab an, davor jeweils Drogen konsumiert zu haben. Über 100 Karabiniere der Umwelt- und Energieschutzeinheiten sind zurzeit in Italien, Österreich, Deutschland und Kroatien im Einsatz, um gegen Verantwortliche eines illegalen Abfallhandels vorzugehen. Nach Angaben der Ermittler soll das mutmaßliche Müllkartell von Südtirol aus agiert haben. Bisher wurden 12 Personen festgenommen. Die mutmaßlichen Täter sollen stark umweltschädliche Abfälle in vermeintlich harmlose Produkte wie Grillkohle, Dünger und Baustoffe umgewandelt haben. Zudem sollen auch CO2-Emissionszertifikate manipuliert worden sein. Am Pfingstmontag öffnen etliche Landesmuseen wieder ihre Türen und bieten ein vielfältiges Programm zu Geschichte, Natur, Bergbau, Tourismus und Astronomie. Im Archäologiemuseum stehen Ötzi und die Sonderausstellung im Mittelpunkt. Das Landesmuseum Bergbau gibt Einblicke in seine Standorte mit Stollenfahrten, Klimastollen und Bergbaugeschichte. In der Festung Franzensfeste können Besuchende das ehemalige Militärgelände erkunden, ergänzt durch Ausstellungen zur Festungs- und Bunkergeschichte. Das Naturmuseum zeigt Ausstellungen zu Pilzen, Biodiversität und Naturfotografie, während im Planetarium mehrere Shows von Kinderprogrammen bis zur Musik schon mit Pink Floyd auf dem Programm stehen. Das Touriseum in Schloss Trautmannsdorf widmet sich Reise- und Gartenkultur. Das Landesmuseum für Volkskunde zeigt das bäuerliche Leben vergangener Zeiten und eine Ausstellung zur eigenen Museumsgeschichte. Und die Erzieherinnen in den Bozner Kindertagesstätten fordern zusammen mit den Gewerkschaften mehr Geld und eine Aufstockung des Stellenplans. Sie warnen davor, dass ohne zusätzliches Personal und bessere Bezahlung die Betreuung in den öffentlichen Einrichtungen langfristig nicht sichergestellt werden könne. Die Forderungen der Beschäftigten richten sich ans Land und die Stadtverwaltung in Bozen. Sie betreffen auch die Kinderhorte in Leifers, Meran und Brixen.
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1: Zum Mittag startet die 10. Etappe des Giro d'Italia in Viareggio, sie endet in Massa. Afonso Eulalio ist Träger des Rosa Trikots, er führt die Gesamtwertung knapp vor Jonas Vingegaard an. Dahinter liegt der Österreicher Felix Gall. Das waren die aktuellen Themen zur Stunde.
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1: Das Wetter. Nach wie vor ist es unbeständig. Auch heute gibt es einen Mix aus Sonne und Wolken. Am Vormittag setzt sich verbreitet die Sonne durch, am Nachmittag zieht es wieder zu. Es entstehen erneut lokale Regenschauer. Mit 17 bis 24 Grad aber wird es wärmer. Der morgige Mittwoch wird eine Kopie von heute. Erst recht sonnig, in der zweiten Tageshälfte steigt die Schauerneigung stellenweise an. Am Donnerstag scheint oft die Sonne bei frühsommerlichen Werten. Mit viel Sonne und sommerlichen Temperaturen geht es am Freitag weiter. Am Samstag bleibt es sommerlich mit viel Sonne und meist harmlosen Quellwolken am Nachmittag.
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4: Schönen Vormittag aus der Landesverkehrsmeldezentrale. Brenner Autobahn in Richtung Norden. Zwischen Klausen und dem Brenner LKW-Stau wegen Überlastung. Auch für den Leichtverkehr kommt es zu Verzögerungen. Bitte fahren Sie vorsichtig. Allen unterwegs, gute Fahrt.
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0: Ein echter Kultmoment im Vormittagsprogramm hier auf Radio 2000 mit David Hasselhoff. Eine Stimme, die man sofort erkennt, und Songs, die einfach gute Laune machen. Ein Zeitvergleich, es ist 11 Uhr und 14 Minuten. Wir schauen jetzt auf das Sportgeschehen.
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2: Mit einer Bronzemedaille kehrte AVS-Paraclimber David Kammerer aus Salt Lake City zurück. Am Wochenende fand dort der erste von 5 Wettbewerben der Paraclimbing World Series statt. Nächste Station für die Paralead-Kletterer ist Innsbruck. Dort wird dann auch der zweite Südtiroler Athlet Florian Mutschlechner am Start sein. In Kammerers Kategorie siegte Thierry Delarue aus Frankreich, zweiter wurde Ethan Sills aus den USA. Für den nächsten Wettkampf in Innsbruck am 15. und 16. Juni bringt er jede Menge Motivation mit. Die weiteren Events der Paraclimbing World Series werden heuer im Spätherbst in Frankreich, Korea und Japan ausgetragen. Bei der Eishockey-WM in der Schweiz hat Titelverteidiger USA die zweite Niederlage eingefahren und gegen Finnland 2:6 verloren. Auch Deutschland hat in seinem dritten Gruppenspiel gepatzt. Die Deutschen unterlagen Gastgeber Schweiz klar mit 1:6. Tschechien setzte sich gegen Schweden 4:3 durch. Kanada siegte gegen Dänemark 5:1. Italien kämpft um den Klassenerhalt und trifft heute in seinem Spiel 3 ab 16.20 Uhr auf Norwegen. Spaniens Meister Barcelona hat den Vertrag mit Trainer Hansi Flick bis Juni 28 verlängert. Die Amtszeit des 61-jährigen Deutschen wäre ursprünglich bis 2027 gelaufen. Der ehemalige Bayern-Coach und Coach der deutschen Nationalmannschaft gewann heuer auch in seinem zweiten Jahr in Barcelona den Meistertitel und den Supercup. Im Cup und der Champions League war jeweils gegen Atletico Madrid vorzeitig raus. Starttrainer José Mourinho steht einem Bericht nach kurz vor der Rückkehr zum spanischen Rekordmeister Real Madrid. Die Königlichen sollen sich mit den Portugiesen auf einen Zweijahresvertrag geeinigt haben. Nach dem Spiel gegen Athletic Bilbao am Samstag soll Mourinho den Kontrakt unterschrieben haben. Von Real selbst gibt's dafür noch keine Bestätigung. Mourinho, der aktuell Benfica Lissabon trainiert, hatte die Madrilenen bereits von 2010 bis 2013 trainiert. Dabei gewann er 2011 den spanischen Pokal und das Jahr darauf die Meisterschaft. Auch ein Star-Trainer-Rücktritt steht Medienberichten nach an. Demnach soll nämlich Pep Guardiola als Coach von Manchester City ausscheiden. So schreibt es die britische Zeitung Daily Mail. Der Spanier wird den englischen Fußballclub zum Saisonende verlassen, heißt es. Demnach hat der Premier League-Verein schon begonnen, seine Sponsoren über den Abschied zu informieren. Es wäre das Ende einer erfolgreichen Ära bei den Sky Blues. Guardiola hat in Manchester noch einen Vertrag bis 2027. Morgen geht das Finale der UEFA Europa League in Istanbul über die Bühne. Im Endspiel treffen der SC Freiburg und Aston Villa ab 21 Uhr aufeinander. Für Freiburg ist es das erste europäische Finale der Vereinsgeschichte, während Villa erstmals seit 82 wieder in einem europäischen Endspiel steht. Villa gilt als klarer Favorit. Der Sieger qualifiziert sich automatisch für die kommende Champions League-Saison.
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Reise um die Welt, Matthias Reim um 11 Uhr und 29 Minuten und es wird Zeit für unseren Hit der Stunde und der kommt von Maite Kelly, ihre aktuelle Single, Ein Kuss in Paris.

0: Stellen Sie sich vor, ein Garten summt wie ein kleiner Urwald, Bienen tanzen, Vögel zwitschern und Regenwürmer arbeiten unter der Erde. Genau diese Vielfalt verschwindet weltweit immer schneller. Lebensräume werden zerstört und Böden und Klima geschwächt. Laut Experten heißt die Antwort darauf Permakultur. Dabei wird die Natur zum Vorbild. Die Pflanzen schützen sich gegenseitig, der Boden bleibt lebendig und Wasser wird besser gespeichert. Sogar Wühlmäuse und Wildkräuter bekommen hier eine Aufgabe im natürlichen Kreislauf. Forscher haben bestätigt, dass Permakulturflächen deutlich mehr Wasser speichern, enthalten mehr Regenwürmer und bieten viel mehr Lebensraum für Pflanzen und Vögel. Und noch etwas: Mehr Natur bedeutet nicht weniger Ernte, sondern mehr Vielfalt, mehr Widerstandskraft und mehr Zukunft.
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Was braucht die Schule von morgen? Genau darüber wurde jetzt in ganz Südtirol intensiv diskutiert und das Interesse war riesig. Mehr als 300 Menschen haben sich am Bildungsdialog beteiligt, der zeitgleich in 7 Bezirken von Schlanders bis Sterzing stattgefunden hat. Gemeinsam mit Lehrpersonen und Bildungsvertreter und Vertreterinnen wurde dabei erste Ergebnisse eines umfangreichen Maßnahmenkatalogs vorgestellt. Hintergrund ist eine große Umfrage mit über 1300 Rückmeldungen aus der Bildungswelt. Es geht darum, konkrete Lösungen für die Herausforderung der Zukunft zu finden. Und Mitreden war ausdrücklich erwünscht. Mit Votingpunkten, Feedbackkarten und vielen Worten.

Wir schauen auf die Uhr, es ist 11:56 Uhr, also 11:54 Uhr, so langsam geht es Richtung Mittagstisch, auch für mich. Deshalb darf ich mich ganz herzlich verabschieden und wünsche allen noch Mahlzeit. Machen Sie es gut, Ihr Werner.

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1: Doppelmord in Neapel aufgeklärt. Internationale Müllmafia-Ermittlungen, Ursprung in Südtirol, das Wetter leicht wechselhaft. Im Studio Petra Farkas, einen schönen Mittag. Nach dem Fund zweier Frauenleichen in einem Rohbau bei Neapel hat die Polizei jetzt einen 49-jährigen Mann festgenommen. Er hat die Taten bereits gestanden. Die Morde erfolgten demnach zu unterschiedlichen Zeiten. Bei den Opfern handelt es sich um zwei Prostituierte, eine 29-jährige aus der Provinz Caserta sowie eine 49-jährige Ukrainerin. Nach Angaben der Ermittler stürzten die Frauen von verschiedenen Stockwerken in die Tiefe. Der Mann gab an, dass er die Frauen nach sexuellen Diensten nicht bezahlen konnte und es deshalb zu Streit kam. In beiden Fällen will er vorher Drogen konsumiert haben. Karabiniere der Umwelt- und Energieschutzeinheiten sind zurzeit in Italien, Österreich, Deutschland und Kroatien im Großeinsatz, um gegen Verantwortliche eines illegalen Abfallhandels vorzugehen. Nach Angaben der Ermittler soll das mutmaßliche Müllkartell von Südtirol aus agiert haben. Bisher wurden 12 Personen festgenommen. Die mutmaßlichen Täter sollen stark umweltschädliche Abfälle in vermeintlich harmlose Produkte wie Grillkohle, Dünger und Baustoffe umgewandelt haben. Überdies sollen auch CO2-Emissionszertifikate gefälscht worden sein. Mit dem Projekt Haus Helena in Deutschnofen entsteht die erste gemeinnützige Mietwohnanlage in Südtirol nach dem neuen Landesmodell für preisgedeckelten Wohnraum. Der offizielle Spatenstich erfolgt diesen Freitag. Das Projekt umfasst 21 Wohnungen und soll zum leistbaren Wohnen beitragen, weil der Wohnungsmarkt zunehmend auch Menschen mit mittlerem Einkommen unter Druck setzt. Am Freitag spielt der FC Südtirol um sein sportliches Überleben in der Serie B. Und schon heute gibt es für die Partie gegen Bari keine Karten mehr. Das Playout-Rückspiel ist restlos ausverkauft. 5.500 Tickets wurden für das entscheidende Spiel um den Klassenerhalt der Weiß-Roten verkauft. Das Hinspiel in Bari endete 0:0. Wegen der besseren Platzierung in der Meisterschaft genügt dem FCS damit ein weiteres Remis, um die Klasse zu halten. Bari dagegen muss siegen, um nicht in die Serie C abzusteigen. Ein US-Amerikaner, der sich im Kongo mit dem Ebola-Virus infiziert hat, soll zur Behandlung nach Deutschland gebracht werden. Die US-Gesundheitsbehörde teilte zur Begründung mit, die Flugzeit sei kürzer als in die USA und man habe in Deutschland Erfahrung mit der Versorgung von Ebola-Patienten. Auch 6 Kontaktpersonen sollen demnach ausgeflogen werden. Allerdings bleibt offen noch, wo genau in Deutschland die Patienten aufgenommen werden. Ende April ist in der Demokratischen Republik Kongo das Ebola-Virus ausgebrochen. Inzwischen hat die Weltgesundheitsorganisation im Kongo und in Uganda den internationalen Gesundheitsnotstand ausgerufen. Pandemiealarm bestehe aber nicht. Für die grassierende Virusvariante gibt es noch keinen Impfstoff. Bei einem Schusswaffenvorfall sind in der südspanischen Region Andalusien 2 Menschen getötet und 4 weitere teils schwer verletzt worden, darunter ein 7 Monate altes Baby und ein 2-jähriges Mädchen. Laut Ermittlern soll ein 25-jähriger Mann unter anderem auf seine Eltern geschossen haben, die noch am Tatort starben. Der Verdächtige stellte sich nach mehreren Stunden der Polizei. Die Hintergründe der Tat sind derzeit noch unklar. Und nach dem Besuch von US-Präsident Donald Trump letzte Woche in China wird dort heute der russische Präsident Putin erwartet. Bei seinem 2-tägigen Aufenthalt ist auch ein Treffen mit dem chinesischen Staatschef Xi geplant, um die strategische Partnerschaft zwischen Russland und China weiter auszubauen. Nach Angaben Moskaus sollen Abkommen über Kooperationen unter anderem in der Industrie und im Handel unterzeichnet werden. Thema sein werden auch die Kriege in der Ukraine und im Iran.
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1: Das Wetter am heutigen Dienstag. Es scheint verbreitet die Sonne. In der zweiten Tageshälfte entstehen vor allem in der Osthälfte des Landes wieder ein paar lokale Regenschauer. Die Höchstwerte erreichen 18 Grad in Störzing und bis 24 Grad in Bozen. Morgen am Mittwoch ändert sich an der Wetterlage wenig. Anfangs wieder recht sonnig, in der zweiten Tageshälfte erhöht sich die Schauerneigung stellenweise. Am Donnerstag erwarten uns sommerliche Verhältnisse. Es scheint oft die Sonne und die Temperaturen steigen auf bis zu 28 Grad. Freitag und Samstag erreichen die Werte bei viel Sonnenschein bis zu 30 Grad. Quellwolken am Nachmittag bleiben harmlos.
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4: Aus der Landesverkehrsmeldezentrale begrüßt Sie Renate Stauder. Auf der Brenner Autobahn in Richtung Norden zwischen Klausen und Brixen Stau wegen Überlastung. Eine Einbahnregelung wegen Arbeiten gibt es unter anderem auf der Brenner Staatsstraße nördlich von Fahren, auf der Finchgauer Staatsstraße zwischen Kastelbell und Schaars und bei Schluderns. Gute Fahrt!

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1: Petra Farkas, einen schönen Tag. Giftige Abfälle sollen unter anderem zu Baustoffdüngern, Grillkohle verarbeitet worden sein, auch bei uns in Südtirol. Auf Antrag der Staatsanwaltschaft wurde gegen 12 Verdächtige Untersuchungshaft verhängt, darunter 2 Mitarbeiter der Bozner Landesumweltagentur. Weiters wurde das Fernheizwerk in Laas beschlagnahmt und unter Zwangsverwaltung gestellt. Die Grünen kritisieren die Umweltpolitik der Landesregierung scharf und werfen ihr vor, Gutachten des Umweltbeirats immer öfter zu ignorieren. Anlass ist die genehmigte Variante der neuen Seilbahn und Skipiste von Bruneck auf den Kronplatz, obwohl der Umweltbeirat erneut ein negatives Gutachten abgegeben hatte. Die Treibstoffpreise klettern weiter. Noch gilt der staatliche Tankrabatt, der am 23. Mai ausläuft. Verkehrsminister Salvini hat bereits angekündigt, die Senkung der Verbrauchsteuer zu verlängern. Zum Sport. Das Play-Rückspiel des FCS gegen Bari kommenden Freitag im Druso-Stadion ist restlos ausverkauft. Über 5.500 Tickets waren in kürzester Zeit vergriffen. Das und mehr in den Nachrichten zur vollen Stunde. Das Wetter verbreitet sonnig in der zweiten Tageshälfte, entstehen aber vor allem im Osten des Landes erneut ein paar lokale Regenschauer. Die Temperaturen: Welsberg jetzt 15 Grad, Schlanders 19, Bozen 20 Grad. Die Maximalwerte erreichen 18 Grad in Störzing bis 24 Grad in Bozen.
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1: Wirtschaftsfestival in Trient erwartet 700 illustre Gäste. Tankrabatt vor Verlängerung, das Wetter leicht wechselhaft. Im Studio Petra Farkas, einen schönen Mittag. Ab morgen findet in Trient die 21. Ausgabe des Festivals der Wirtschaft statt. Bis Sonntag stehen unter dem Motto »Vom Markt zu neuen Mächten – die Hoffnungen der Jugend« mehr als 300 Veranstaltungen mit über 700 Referenten auf dem Programm. Erwartet werden zahlreiche hochrangige Gäste aus Politik, Wirtschaft und Wissenschaft, darunter 5 Nobelpreisträger, 20 Minister sowie Vertreter europäischer Institutionen. Eröffnet wird das Festival unter anderem von Vizepremier Matteo Salvini, EU-Vizepräsident Raffaele Vito und EU-Parlamentspräsidentin Roberta Metsola. Zu den weiteren prominenten Gästen zählen Elly Schlein, Matteo Renzi, Carlo Calenda, Wirtschaftsminister Giorgetti sowie mehrere Friedens- und Wirtschaftsnobelpreisträger. Themen sind unter anderem künstliche Intelligenz, Wirtschaft, Jugend und internationale Politik. Die Treibstoffpreise klettern munter weiter. Noch gilt der staatliche Tankrabatt, der am 23. Mai ausläuft. Verkehrsminister Salvini hat bereits angekündigt, die Senkung der Verbrauchsteuer zu verlängern, um vor allem Transportunternehmen, Landwirtschaft und Wirtschaft zu entlasten. Die haben nämlich für kommende Woche schon einen landesweiten Streik dagegen angekündigt. In Südtirol kostet Diesel derzeit zwischen 1,94 und 2,19 Euro pro Liter, Benzin zwischen 1,92 und 2,19 Euro. Giftige Abfälle sollen unter anderem zu Baustoffdüngern, Grillkohle verarbeitet worden sein, auch hier in Südtirol. Auf Antrag der Staatsanwaltschaft wurde gegen 12 Verdächtige Untersuchungshaft verhängt, unter ihnen 2 Mitarbeiter der Bozner Landesumweltagentur. Des Weiteren wurde das Fernheizwerk in Laas beschlagnahmt und unter Zwangsverwaltung gestellt. Die Ermittlungen erstrecken sich neben Südtirol auf Venetien, Lombardei, Österreich, Kroatien und Polen. Die Grünen kritisieren die Umweltpolitik der Landesregierung scharf und werfen ihr vor, Gutachten des Umweltbeirats immer öfter zu ignorieren. Anlass ist die genehmigte Variante der neuen Seilbahn- und Skipiste von Bruneck auf den Kronplatz, obwohl der Umweltbeirat erneut ein negatives Gutachten abgegeben hatte. Die Grünen-Abgeordnete Madeleine Rohrer.
2: Die Landesregierung ist in diesen 3 Jahren durch ihre Umweltpolitik aufgefallen, aber das nicht im positiven Sinne. Es ist eine Politik, die Gutachten umgeht, die Gesetze zum Vorteil einzelner Projekte abändert und die bestehende Schutzbestimmungen systematisch aushöhlt. Und das jüngste Beispiel, das ist die neue Seilbahn zwischen Bruneck und auf den Kronplatz und die neue Skipiste dazu. Der Umweltbeirat hat 2-mal das Projekt negativ beurteilt. Die Landesregierung hat es trotzdem gut geheißen und tut jetzt so, als ob die Natur und die Landschaft in unserem Land unendlich belastbar wären.
1: Gestern genehmigte die Landesregierung, dass das Seilbahnprojekt in abgeänderter Form weitergebaut werden kann. Die neue Variante sieht unter anderem eine leicht verschobene Mittelstation und einen zusätzlichen Skiweg vor. Der Umweltbeirat befürchtet eine mögliche Verschlechterung der ökologischen Auswirkungen. Und die Gemeinde Deutschnofen geht mit gutem Beispiel voran. Hier entsteht Südtirols erste gemeinnützige Mietwohnanlage nach dem neuen Landesmodell für preisgedeckelten Wohnraum mit insgesamt 21 Wohneinheiten. Der offizielle Spatenstich erfolgt diesen Freitag. Südtirols Wohnungsmarkt setzt zunehmend auch Menschen mit mittlerem Einkommen stark unter Druck.
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1: Das Playout-Rückspiel des FC Südtirol gegen Bari am kommenden Freitag im Druso-Stadion ist restlos ausverkauft. Über 5.500 Tickets waren in kürzester Zeit vergriffen. Immerhin geht es um das sportliche Überleben der Weiß-Roten in der Serie B. Weil das Hinspiel in Bari 0:0 endete und der FCS eine bessere Platzierung in der Meisterschaft aufweist, genügt dem Bozenern ein weiteres Remis zum Klassenerhalt. Bari muss hingegen siegen, um den Abstieg in die Serie C zu verhindern. Das waren die aktuellen Themen zur Stunde.
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1: Das Wetter am heutigen Dienstag. Es scheint verbreitet die Sonne. In der zweiten Tageshälfte entstehen vor allem in der Osthälfte des Landes wieder ein paar lokale Regenschauer. Die Höchstwerte erreichen 18 Grad in Sterzing und bis 24 Grad in Bozen. Morgen am Mittwoch ändert sich an der Wetterlage wenig. Anfangs wieder recht sonnig, in der zweiten Tageshälfte erhöht sich die Schauerneigung stellenweise. Am Donnerstag erwarten uns sommerliche Verhältnisse. Es scheint oft die Sonne und die Temperaturen steigen auf bis zu 28 Grad. Freitag und Samstag erreichen die Werte bei viel Sonnenschein bis zu 30 Grad. Quellwolken am Nachmittag bleiben harmlos.
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6: Schönen Nachmittag wünscht Daniel Hofer aus der Landesverkehrsmeldezentrale. Einbahnregelungen wegen Arbeiten gibt es unter anderem auf der Stadtstraße im oberen Finchgau bei Schluderns, auf der Grüner Stadtstraße bei Soblages, auf der Stadtstraße Klausen-Pontives bei Klausen und auf der Brenner Stadtstraße nördlich von Farn. Es kommt immer wieder zu Verzögerungen. Gute und sichere Fahrt!

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1: Ermittlungen gegen Müllmafia. Landeshauptmann Kombatscher verteidigt Landesbeamte. Caritas kritisiert Politik. Soziale Sicherheit wird ausgelagert. Das Wetter heute leicht wechselhaft. Im Studio David Karlmetzer. Einen schönen Tag. Zu den Ermittlungen wegen illegalen Abfallhandels sind die offenbar auch zwei Beamte der Landesagentur für Umwelt und Klimaschutz verwickelt sein sollen, hat sich nun auch Landeshauptmann Arno Kombatscher geäußert. Seinen Angaben nach geht es darum, ob stark schadstoffbelastete Abfälle weiterverarbeitet und nicht regelkonform entsorgt wurden. Die Ermittlungen scheinen Hinweise auf mögliche Straftaten ergeben zu haben, weshalb auch einzelne Landesbeamte betroffen sind, so Kombatscher. Er kenne diese Personen seit vielen Jahren als sehr gewissenhafte Mitarbeiter des Landes, die stets gesetzeskonform und im öffentlichen Interesse gearbeitet haben. Deshalb habe er großes Vertrauen, dass sich alles klären wird. Gleichzeitig vertraue er auch der Justiz, die Vorgänge sicher sorgfältig aufarbeiten wird. Der heute von der Caritas der Diözese Bozen-Brixen vorgestellte Wirkungsbericht 2025 zeigt die wachsende Bedeutung ihrer Dienste im Alltag vieler Menschen und zugleich, wo soziale Ungleichheiten größer und strukturelle Lücken im sozialen System zunehmend spürbar werden. Insgesamt wurden rund 32.600 Menschen begleitet und unterstützt. Besonders stark gefragt waren Angebote zur Existenzsicherung. Die Schuldenberatung betreute 982 Personen, viele davon wegen Mietrückständen oder hohen Wohnkosten und stellte 138.000 Euro Soforthilfe bereit. Die niederschwelligen Angebote blieben stark ausgelastet. In den Essensausgaben in Bozen und Brixen wurden über 73.000 Mahlzeiten ausgegeben. Auch die Telefonseelsorge verzeichnete über 13.000 Gespräche, ein Plus von 10%. Der Dachverband für Soziales und Gesundheit unterstreicht die Notwendigkeit einer engen und strukturierten Zusammenarbeit zwischen Schule, Kultur und Wirtschaft sowie den im soziosanitären Bereich tätigen Organisationen, um entscheidende Herausforderungen wie die Alterung der Bevölkerung und die Förderung der Inklusion benachteiligter Menschen wirksam angehen zu können. Dieses und weitere Themen wie der Übergang von Menschen mit Behinderungen von der Schule in die Arbeitswelt standen bei einem Austausch der Verbandsspitze rund um Präsidentin Roberta Rigamonti mit Landesrat Marco Galateo im Mittelpunkt. Was den Übergang von der Schule in die Arbeitswelt angeht, so sei dies in der Praxis eine sehr sensible Phase, die eine angemessene Begleitung und einen koordinierten Prozess zwischen Schule, Sozialdiensten, Arbeitswelt und drittem Sektor erfordert. Einigkeit bestand darin, dass dieser Übergang gestärkt werden muss, damit niemand zurückgelassen wird. Und bei den umstrittenen Angriffen der US-Armee auf mutmaßliche Drogenboote vor den Küsten Lateinamerikas mit insgesamt mehr als 190 Toten hat sich die unabhängige Aufsichtsbehörde des Pentagons eingeschaltet. Der Umfang dieser Untersuchung umfasst das Verfahren für Zielschiffe im Zuständigkeitsbereich des US-Südkommandos im Rahmen der Operation Southern Spear, zitierte Bloomberg das Büro des unabhängigen Generalinspektors. Einige Experten und UNO-Vertreter stufen die Angriffe als völkerrechtswidrige außergerichtliche Hinrichtung ein. Die Untersuchung soll feststellen, ob das Pentagon bei den Angriffen den Joint Targeting Cycle befolgt hat, die 6 wichtigen Schritte für die Ausführung eines Militäreinsatzes.
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1: Die beim mehrmals unterbrochenen Motorrad-Grand Prix von Katalonien am Sonntag schwer gestürzten Alex Marquez und Joan Zarco sind noch am Montag aus dem Krankenhaus entlassen worden. Marquez sei am Sonntag erfolgreich wegen seines Bruchs des rechten Schlüsselbeins operiert worden, teilte sein Team mit. Der Franzose Zarco reiste nach Lyon, doch das weitere Vorgehen wegen seiner schweren Knieverletzung festzulegen. Zudem trug er bei seinem Unfall auch eine kleine Fraktur am linken Knöchel davon. Das waren die aktuellen Themen zur Stunde.
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1: Das Wetter am heutigen Dienstag. Es scheint verbreitet die Sonne. In der zweiten Tageshälfte entstehen vor allem im Osten des Landes wieder ein paar lokale Regenschauer. Die Temperaturen erreichen Höchstwerte von 18 Grad in Sterzing bis 24 Grad in Bozen. Die Wettervorschau. Morgen Mittwoch ändert sich an der Wetterlage wenig. Anfangs wieder recht sonnig. In der zweiten Tageshälfte erhöht sich die Schauerneigung wieder stellenweise. Am Donnerstag erwarten uns sommerliche Verhältnisse. Es scheint oft die Sonne und die Temperaturen steigen auf bis zu 28 Grad. Freitag und Samstag erreichen die Werte bei viel Sonnenschein bis zu 30 Grad. Quellwolken am Nachmittag bleiben harmlos.
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2: Guten Nachmittag aus der Landesverkehrsmeldezentrale. Wegen Arbeiten muss man immer wieder mit Wartezeiten rechnen. Im Gardertal zwischen Montan und Zwischenwasser, auf der Brenner Staatsstraße nördlich von Farn und auf der Finchgauer Staatsstraße zwischen Kastelwell und Schaas. Allen unterwegs, gute Fahrt!
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1: 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Das Tierheim Oberfindl hat uns mitgeteilt, dass derzeit viele Katzen auf eine zweite Chance warten. 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
1: 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Eine fleißige Frau sucht eine Arbeit als Küchenhilfe in ganz Südtirol mit Unterkunft. 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
1: Landeshauptmann Kompatscher zu Ermittlungen. Vertrauen in die Justiz. Caritas kritisiert Politik. Soziale Sicherheit wird ausgelagert.

0: Das Wetter heute leicht wechselhaft. Im Studio David Gallmetzer. Einen schönen Nachmittag. Im Rahmen einer groß angelegten Untersuchungsaktion in Italien, Österreich, Deutschland und Kroatien mit Verdacht auf einen illegalen Abfallhandel sowie verschiedene Umwelt- und Wirtschaftsdelikte haben die staatlichen Ordnungskräfte auf Anordnung der Staatsanwaltschaft Trient zahlreiche Durchsuchungen und Beschlagnahmungen durchgeführt und auch zwei Mitarbeiter der Landesagentur für Umwelt- und Klimaschutz verhaftet. Ihnen wird vorgeworfen, das mutmaßlich illegale System unterstützt zu haben. Landeshauptmann Arno Kompatscher reagiert betroffen auf den Vorfall. Die betreffenden Mitarbeiter der Landesverwaltung seien bekannt dafür, sehr seriös und präzise zu arbeiten. Er vertraue darauf, dass sie nach bestem Wissen und Gewissen gehandelt und sich korrekt verhalten haben. Der Landeshauptmann erklärte gleichzeitig sein volles Vertrauen in die Justizbehörden. Der heute von der Caritas der Diözese Bozen-Brixen vorgestellte Wirkungsbericht 2025 zeigt die wachsende Bedeutung ihrer Dienste im Alltag vieler Menschen und zugleich, wo soziale Ungleichheiten größer und strukturelle Lücken im sozialen System zunehmend spürbar werden. Insgesamt wurden rund 32.600 Menschen begleitet und unterstützt. Besonders stark gefragt waren Angebote zur Existenzsicherung. Die Schuldenberatung betreute 982 Personen, viele davon wegen Mietrückständen oder hohen Wohnkosten und stellte 138.000 Euro Soforthilfe bereit. Die niederschwelligen Angebote blieben ebenfalls stark ausgelastet. In den Essensausgaben in Bozen und Brixen wurden über 73.000 Mahlzeiten ausgegeben. Auch die Telefonseelsorge verzeichnete über 13.000 Gespräche, ein Plus von 10%. NATO-Kampfjets haben über Estland eine Drohne abgeschossen, die in den Luftraum des baltischen EU- und NATO-Landes eingedrungen war. Nach Angaben von Verteidigungsminister Hanno Pevkur handelte es sich um den ersten Abschuss dieser Art. Rumänische F-16-Jets hätten die Drohne im Süden des Landes vom Himmel geholt. Sie stürzte in einem sumpfigen Gebiet ab. Die Suche dauert noch an. Laut Pevkur soll es sich vermutlich um ein ukrainisches Flugobjekt handeln, das mutmaßlich auf russische Ziele gerichtet war. Einer der mutmaßlichen Leiter eines berüchtigten Foltergefängnisses in Libyen muss sich vor dem Internationalen Strafgerichtshof für Folter, Mord und Vergewaltigung verantworten. Khalid Mohammed Ali al-Hishri habe unbeschreiblich grausame Verbrechen begangen, sagte die Anklägerin Nazat Khan vor Gericht in Den Haag. Die Anklage wirft ihm insgesamt 17 Verbrechen gegen die Menschlichkeit und Kriegsverbrechen in Tripolis von 2015 bis 2020 mit tausenden Opfern vor. Dazu gehörten auch Kinder. Und anderthalb Jahre nach dem Tod des Gründers der spanischen Bekleidungskette Mango bei einer Bergtour ist sein ältester Sohn als Verdächtiger festgenommen worden. Die Festnahme von Jonathan Andic erfolgte heute früh. Mango-Gründer Isaac Andic war am 14. Dezember 2024 im Alter von 71 Jahren ums Leben gekommen, als er mit seiner Familie in den Montserrat-Bergen in der Nähe der katalanischen Metropole Barcelona auf einer Wanderung war. Der Unternehmer stürzte mehr als 100 Meter tief in den Tod. Die Ermittlungen gingen zunächst von einem Unfall aus. Im Oktober 2025 wurden die Ermittlungen wegen Widersprüchen in Jonathan Andics Aussagen jedoch wieder aufgenommen.
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0: Das Wetter am heutigen Dienstag. Es scheint verbreitet die Sonne. In der zweiten Tageshälfte entstehen vor allem im Osten des Landes wieder ein paar lokale Regenschauer. Die Temperaturen erreichen Höchstwerte von 18 Grad in Sterzing bis 24 Grad in Bozen. Die Wettervorschau. Morgen Mittwoch ändert sich an der Wetterlage wenig. Anfangs wieder recht sonnig. In der zweiten Tageshälfte erhöht sich die Schauerneigung wieder stellenweise. Am Donnerstag erwarten uns sommerliche Verhältnisse. Es scheint oft die Sonne und die Temperaturen steigen auf bis zu 28 Grad. Freitag und Samstag erreichen die Werte bei viel Sonnenschein bis zu 30 Grad. Quellwolken am Nachmittag bleiben harmlos.
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3: Schönen Nachmittag aus der Landesverkehrsmeldezentrale wünscht Renate Stauder. Eine Einbahnregelung wegen Arbeiten gibt es unter anderem auf der Brenner Staatsstraße nördlich von Farm, auf der Gadertaler Staatsstraße zwischen Montal und Zwischenwasser und auf der Finchgauer Staatsstraße zwischen Kastelbell und Schaars und bei Schluderns. Gute Fahrt!
4: 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Hallo und willkommen, ich bin Alexander Lanz, Ihr Begleiter hier auf Radio 2000. Schön, dass Sie uns zuhören.

Im Wetterbericht haben wir es gehört, es wird sonniger in Richtung Frühsommer, hatten wir doch schon mal. Und plötzlich war da, ja, Väterchen Frost, kalti. Aber gut Ding braucht gute Weile. Den April hätten wir hinter uns, den Wonnemonat Mai auch beinahe. Es geht also Richtung Juni.

Seit ungefähr 3 Wochen haben wir eine neue Anschrift, nämlich Bachler Nummer 6e in 39030 Pfalzen, Radio 2000. WhatsApp ist gleich geblieben, nämlich 380 900 80 78. Die Telefonnummer ebenso, die gewohnte 0474 060606. Jetzt geht's in diese Richtung, nach Süden, nämlich Habe Kerkling und Michelle Hunziker kommen ein bisschen mit nach Italien, aber nicht so viel. Bisschen bleiben wir doch noch ein bisschen hierzulande, oder?

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0: Das Wetter in Südtirol am Dienstag.
1: Heute wird sich nicht mehr allzu viel ändern, würde ich sagen, am Wettergeschehen. Hingegen morgen Mittwoch, morgendliche Restwolken lockern auf und danach wird es im Großteil des Landes recht sonnig. Am Nachmittag entstehen größere Quellwolken und daraus auch ein paar Schauer. Die Temperaturen steigen auf Höchstwerte von 19 bis 26 Grad. Am Donnerstag scheint oft die Sonne bei frühsommerlichen Temperaturen mit viel Sonnenschein und sommerlichen Temperaturen. Geht es dann auch am Freitag weiter. Am Samstag bleibt es sommerlich mit viel Sonne und meist harmlosen Wolken am Nachmittag. Und am Sonntag scheint verbreitet ebenso die Sonne, also zunehmend in Richtung Frühsommer.

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Eine treue Zuhörerin, die da geschrieben hat, Edeltraut aus unserer liebe Frau im Walde, grüßt alle Freundinnen und Freunde, auch uns vom Radio. Wir sagen danke, nette Grüße zurück. Und Monika Martin, liebe Edeltraut, wie wär's denn damit? Wolken bleiben niemals lang, egal ob unter uns Menschen ab und zu miese Stimmung herrscht oder wettermäßig. Da ist uns das Wetter allerdings längst schon um einiges voraus.

Der Dienstagnachmittag im Südtiroler ist uns darüber hinaus. Jetzt machen wir in Richtung 16 Uhr Nachrichten einen kleinen Schwung mehr ins Programm, nämlich mit Rosanna Doggi. Oh no. Und dann schauen wir mal, wie es an Musik, an Infos weitergeht. Wie gesagt, nach den 16 Uhr Nachrichten.

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2: Landeshauptmann Kompatscher zu Ermittlungen, Vertrauen in die Justiz. Europäischer Verdienstorden für Merkel und Zelensky. Das Wetter heute, leicht wechselhaft. Im Studio David Gallmetzer. Einen schönen Nachmittag. Im Rahmen einer groß angelegten Untersuchungsaktion in Italien, Österreich, Deutschland und Kroatien mit Verdacht auf einen illegalen Abfallhandel sowie verschiedene Umwelt- und Wirtschaftsdelikte haben die staatlichen Ordnungskräfte zahlreiche Durchsuchungen und Beschlagnahmungen durchgeführt und auch zwei Mitarbeiter der Landesagentur für Umwelt- und Klimaschutz in Südtirol verhaftet. Ihnen wird vorgeworfen, das mutmaßlich illegale System unterstützt zu haben. Landeshauptmann Arno Kompatscher reagiert betroffen auf den Vorfall. Die betreffenden Mitarbeiter der Landesverwaltung sind bekannt dafür, sehr seriös und präzise zu arbeiten. Er vertraue darauf, dass sie nach bestem Wissen und Gewissen gehandelt und sich korrekt verhalten haben. Der Landeshauptmann

0: Er erklärt gleichzeitig sein volles Vertrauen in die Justizbehörden. Im Rahmen der Sondersitzung der Landesregierung in der Bezirksgemeinschaft Saltenschlern auf Burg Karneit hat Soziallandesrätin Rosmarie Barmer das neue Integrationsprojekt für Familien mit Migrationshintergrund verteidigt. Zielgruppe sind Familien mit Bleiberecht, die auf dem Weg in die Eigenständigkeit unterstützt werden sollten. Gleichzeitig hob sie die wichtige Rolle der Gemeinden und der Sozialdienste hervor, die geeigneten Wohnraum bereitstellen und die sozialpädagogische Begleitung organisieren. Das Projekt verbindet klare Kriterien mit konkreter Unterstützung und stärke gleichzeitig die Eigenverantwortung der Familien, so Barmer. Zum ersten Mal sind 20 Preisträger mit dem Europäischen Verdienstorden ausgezeichnet worden. Unter ihnen auch die deutsche Ex-Kanzlerin Angela Merkel und der ukrainische Präsident Volodymyr Zelensky. Insgesamt wurde der Verdienstorden an 20 Trägerinnen und Träger verliehen, wobei nicht alle persönlich zur Vergabe der Auszeichnung in Straßburg erschienen. Neben mehreren Politikerinnen und Politikern zählen unter anderem auch Wissenschaftler, Sportler und die vier Mitglieder der Band U2 zu den Preisträgern. 2 Monate nach der Parlamentswahl ist der konservative Oppositionsführer Janez Janša offiziell zum neuen slowenischen Regierungschef vorgeschlagen worden. Die Abgeordneten der künftigen Mitte-Rechts-Regierung nominierten ihn heute im Parlament von Ljubljana, wobei er auch die Unterstützung der europafeindlichen und prorussischen Partei Resnica erhielt. Jasna hat damit 48 der 90 Abgeordneten hinter sich. Die 5 Resnica-Mandatare wollen Jasna zwar wählen, aber nicht in die Koalition eintreten. Die Abstimmung wird voraussichtlich am Freitag stattfinden. Sollte Jasna gewählt werden, wäre es bereits seine 4. Amtszeit. Kritiker werfen ihm einen autoritären Regierungsstil und Angriffe auf die Medien vor. Und NATO-Kampfjets haben über Estland eine Drohne abgeschossen, die in den Luftraum des baltischen EU- und NATO-Landes eingedrungen war. Nach Angaben von Verteidigungsminister Hanno Pevkur handelte es sich um den ersten Abschuss dieser Art. Rumänische F-16-Jets hätten die Drohne im Süden des Landes vom Himmel geholt. Sie stürzte in einem sumpfigen Gebiet ab. Die Suche dauerte noch an. Laut Pevkur soll es sich vermutlich um ein ukrainisches Flugobjekt handeln, das mutmaßlich auf russische Ziele gerichtet war.
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0: Das Wetter am heutigen Dienstag. Es scheint verbreitet die Sonne. In der zweiten Tageshälfte entstehen vor allem im Osten des Landes wieder ein paar lokale Regenschauer. Die Temperaturen erreichen Höchstwerte von 18 Grad in Sterzing bis 24 Grad in Bozen. Die Wettervorschau. Morgen Mittwoch ändert sich an der Wetterlage wenig. Anfangs wieder recht sonnig. In der zweiten Tageshälfte erhöht sich die Schauerneigung wieder stellenweise. Am Donnerstag erwarten uns sommerliche Verhältnisse. Es scheint oft die Sonne und die Temperaturen steigen auf bis zu 28 Grad. Freitag und Samstag erreichen die Werte bei viel Sonnenschein bis zu 30 Grad. Quellwolken am Nachmittag bleiben harmlos.
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3: Daniel Hofer begrüßt Sie aus der Landesverkehrsmeldezentrale. Zu Verzögerungen wegen Arbeiten kommt es immer wieder auf der Brennerautobahn in beiden Fahrtrichtungen zwischen Sterzing und dem Brenner, auf der Brenner Stadtstraße nördlich von Farm, auf der Stadtstraße Klausen-Pondives bei Klausen sowie auf der Gardataler Stadtstraße zwischen Montal und Zwischenwasser. Kommen Sie gut voran!
4: Dienstagnachmittag. Und noch 3 Stunden Live-Programm. Jetzt geht's musikalisch einiges an ihr Ehrchen zurück an Jahrzehnten. Die Josh Baker Selection, Veronika.

Vielen bleibt sie wohl unvergessen, die Sängerin Alexandra. Geburtstag hatte sie heute, nämlich geboren 1942, am 19. Juni, beziehungsweise Mai, so heißt es richtig, mit Zigeunerjunge, mein Freund der Baum, Sehnsucht und ihre tiefen Stimme bleibt sie unvergessen. Wir hatten sie mal im Programm, aber jetzt ist sie weg, schade eigentlich, aus welchen Gründen auch immer, von der Musikredaktion gelöscht. Trotzdem, Alexandra bleibt uns allen unvergessen.

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Anderson hat uns gesungen, Gigi Anderson. Ich habe ein bisschen nachgeschaut im Kalender. Dienstag, 19. Mai, Yvonne, Verena, Berner, August, Kuno, Alcuin und Cholestin. So sie was zum Feiern haben sollten, mit oder ohne Cholesterin. Wir wünschen alles, alles Beste. Ich würde sagen, ein bisschen Hits muss sein, oder? Hits der Stunde jetzt, Melissa Naschenweng und Hormat in mir. Schönen Dienstag.

Der Blick nach Italien. Er hängt in Rom an jedem Zeitungskiosk und wird vor allem von Touristen gerne mit nach Hause genommen. Der Kalender der schönen Priester nämlich ist seit Jahren ein Kassenschlager. Nun hat sein Darsteller gestanden, dass er nie Priester war. Der 39-jährige Giovanni Galizia berichtete der Tageszeitung oder der Zeitung La Repubblica, dass er die Priesterrobe im Alter von 17 Jahren nur für Aufnahmen mit einem Fotografen angelegt habe. Die Aufnahme des Flugbegleiters war über Jahre das Titelbild des Calendario Romano, der seit Monaten, ja, der jeden Monat das Foto seines angeblichen Priesters zeigt. Also er selbst war nicht Priester, vielleicht andere schon. Es gibt natürlich auch schöne Männer unter den Priestern, die wahrscheinlich noch schöner predigen können. Und darauf kommt es an.

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Mille Grazie haben sie uns gesungen, die Südtiroler Spitzbuben. Musikalisch bleiben noch hierzulande auf besonderem Wunsch jetzt nämlich die da. Vincent und Fernando, weil Lieder niemals lügen, bei uns in Richtung 17 Uhr Nachrichten.

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1: Die Platzkonzerte platzen wieder aus allen Nähten. Jetzt im Frühjahr in Richtung Sommer. Platzkonzert heute Abend um 20.30 Uhr auf dem Marktplatz in Kaltern mit der Bürgerkapelle von Kaltern. Zur Literatur. Multilingual Vorlesetag auf halbem Weg, Buchvorstellung mit Gentiana Minger und Adrian Lunke in der Landesbibliothek in Bozen Dr. Friedrich Dessmann beginnt seit 20 Uhr. Zum Film Zweitland Spielfilm von Michael Kofler, ein Film über die Eskalation politischer Spannungen in Südtirol der 1960er Jahre, verwebt mit einem Familiendrama im Vereinshaus von Schenner um 20 Uhr. Über das Schweigen hinaus ein Gesprächsabend über Suizid in Meran im Kurhaus um 18.30 Uhr heute. Weitere Termine am 26. Mai in Brixen. Bücherbazar in Meran. Bücher zu 3, 5, 7 und 10 Euro warten darauf, entdeckt zu werden. In der Passapromenade von Meran täglich bis zum 25. Mai von 10 bis 19 Uhr. Zum morgigen Mittwoch, 20. Mai, zur Musik. Abschlusskonzert in Völs. Die Schüler, Schülerinnen der Musikschule Seis laden ein zum jährlichen Abschlusskonzert. In Völs am Schlarren, Schloss Brösels, beginnt seit 18 Uhr. Praxisgruppe Dialog Südtirol, die Kunst des Dialogs, ein Übungsfeld fürs Leben. In Bozen im Domizil von 19 bis 21 Uhr. Weitere Treffen am Mittwoch, 27. Mai in Gröden. Wenn sich die Familie verändert, Kinder in Trennungszeiten stärken, Referentin ist Sonja Profanter in der Stadtbibliothek von Klausen um 19 Uhr am morgigen Mittwoch. Nun zum Donnerstag, 21. Mai, Konzert in Schenna mit

0: Vortrag Das Erinnerungsmal der Familie Menz, ein Hauptwerk des Mailänder Klassizismus in Oberbozen mit Hans-Paul Thies. Der Vortrag findet in italienischer Sprache statt im Merkantilmuseum von Bozen um 17.30 Uhr. Bo Classic Lauftreff für Frauen. In Bozen startet eine Laufgruppe speziell für Frauen, für Anfängerinnen ebenso wie für Fortgeschrittene von 18 bis 19 Uhr. Infos dazu gerne unter www.boclassic.it. Ebenso an diesem Donnerstag Natur, die wirkt im Reich der Kräuter mit Brigitte Batzleiner in Tourismusverein von Schenlar um 10 Uhr am Vormittag. Workshop Orchideenkunde. Die Teilnehmer, Teilnehmerinnen entdecken die Entstehung einer Orchidee in der Tropenvilla in Gargazon und zwar um 16 Uhr. Der Blick nach Meran in die Gärten von Schloss Trautmannsdorf, gestaltete Paradiese von Menschen und Gärten, wie sich Gartengestaltung über die Jahrhunderte verändert hat. Boom 70 wandert weiter, eine Sonderausstellung über den Tourismusaufschwung der 1970er Jahre, Architektur auf Reisen, die Bauten bis zum 8. November, das eben gehörte.
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2: Bezirk Saltenschlern. Raumentwicklung war Schwerpunkt der Sondersitzung der Landesregierung. Europäischer Verdienstorden für Merkel und Zelensky. Das Wetter morgen, Sonne, Wolken und ein paar Regenschauer. Im Studio David Gahlmetzer. Einen schönen Nachmittag. Die Raumentwicklung war ein Schwerpunkt der heutigen Sondersitzung der Landesregierung mit den Bürgermeisterinnen und Bürgermeistern sowie dem Präsidenten der Bezirksgemeinschaft Saltenschlern auf Burg Herneid. Siedlungsgrenzen ziehen, Wohnbedarf festlegen, Leerstände erheben, Mobilitätslösungen entwickeln und wirtschaftliche Entwicklungsmöglichkeiten aufzeigen. Die Hauptziele, die mit der Erstellung der Gemeindeentwicklungsprogramme erreicht werden sollen, sind die langfristige Beibehaltung einer hohen Lebensqualität der Bevölkerung bei gleichzeitig notwendiger Einschränkung des Verbrauchs von Boden, betonte der zuständige Landesrat Peter Brunner. Der große Mehrwert darin liegt auch in der Autonomie der Gemeinden. Innerhalb der Siedlungsgrenzen sind sie es, die autonom entscheiden, wo Entwicklung stattfinden kann. Das spare laut Brunner auch Zeit und Bürokratie. Im Rahmen der heutigen Sondersitzung hat Soziallandesrätin Rosmarie Barmer das neue Integrationsprojekt für Familien mit Migrationshintergrund verteidigt. Zielgruppe sind Familien mit Bleiberecht, die auf dem Weg in die Eigenständigkeit unterstützt werden sollen. Gleichzeitig hob sie die wichtige Rolle der Gemeinden und der Sozialdienste hervor, die geeigneten Wohnraum bereitstellen und die sozialpädagogische Begleitung organisieren. Das Projekt verbindet klare Kriterien mit konkreter Unterstützung und stärke gleichzeitig die Eigenverantwortung der

0: Familien, so Barmer. Zum ersten Mal sind 20 Preisträger mit dem Europäischen Verdienstorden ausgezeichnet worden. Unter ihnen auch die deutsche Ex-Kanzlerin Angela Merkel und der ukrainische Präsident Volodymyr Zelensky. Neben mehreren Politikerinnen und Politikern zählen unter anderem auch Wissenschaftler, Sportler und die vier Mitglieder der Band U2 zu den Preisträgern. Mit dem Europäischen Verdienstorden würdigt die Europäische Union nach eigenen Angaben Personen, die einen Beitrag geleistet haben zur europäischen Integration oder zur Förderung und Verteidigung der Grundwerte der EU. Und angesichts hoher Düngerpreise infolge des Iran-Kriegs will die EU-Kommission zusätzliche Hilfen an Bäuerinnen und Bauern zahlen und so Ernteausfälle und höhere Lebensmittelpreise abwenden. EU-Agrarkommissar Christoph Hansen versprach heute in Straßburg gezielte Ausnahmehilfen aus einer Notfallreserve der europäischen Agrargelder. In den kommenden Wochen will die Kommission ein zusätzliches Hilfspaket aus dem übrigen EU-Haushalt vorschlagen. Die Kommission will außerdem die Produktion von Alternativen zu herkömmlichen Düngemitteln in Europa fördern.
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0: Cristiano Ronaldo steht vor einem weiteren Meilenstein seiner außergewöhnlichen Karriere. Der 41-Jährige wird im Sommer zum sechsten Mal an einer Fußball-Weltmeisterschaft teilnehmen. Portugals Nationaltrainer Roberto Martinez bestätigte die Berufung des Stürmers in den Kader des Europameisters von 2016. Damit könnte Ronaldo gemeinsam mit Lionel Messi Geschichte schreiben. Sollten beide Spieler verletzungsfrei bleiben, wären sie bei der WM in den USA, Kanada und Mexiko die ersten Fußballer überhaupt mit 6 Teilnahmen an einer Weltmeisterschaft. Die endgültige Kaderentscheidung in Argentinien steht allerdings noch aus. Das waren die aktuellen Themen zur Stunde.
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0: Die Wettervorschau. Morgen Mittwoch lockern morgendliche Restwolken auf und danach wird es im Großteil des Landes recht sonnig. Am Nachmittag entstehen größere Quellwolken und daraus auch ein paar Schauer. Die Temperaturen steigen auf Höchstwerte von 19 bis 26 Grad. Am Donnerstag scheint oft die Sonne bei frühsommerlichen Temperaturen. Mit viel Sonnenschein und sommerlichen Temperaturen geht es auch am Freitag und Samstag weiter. Auch am Sonntag scheint verbreitet die Sonne.
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4: Aus der Landesverkehrsmeldezentrale begrüßt Sie Silke Andres. Brenner Autobahn. In Richtung Norden zwischen Stirzing und dem Brenner LKW-Stau wegen Arbeiten. In Richtung Norden zwischen Bozen Süd und Bozen Nord Nachtsperre von 22 Uhr bis 5 Uhr wegen Arbeiten. Gesperrt ist auch die Pustertaler Staatsstraße, die Rickertalbrücke von 19.30 Uhr bis 6 Uhr. Die Umleitung erfolgt über die Pustertaler Staatsstraße Schaps. Allen unterwegs, gute Fahrt!
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Fabio Concato, die Ricordi ancora, erinnerst du dich noch? Ja, natürlich erinnern wir uns nett, sehr gerne. Und zwar die liebe Bärbel hat sich gemeldet mit Grüßen an Doris in Ohlang, Rudi, Barbara, Maria vom Ehrenberg wird ebenso gegrüßt, Maria und Walli, um es genau zu sagen, vom Ehrenberg in Pfalzen. Weiters Grüße an Christine und Konrad in Eppenberg, an den Hubert und an die Monika Natz, an Melly Lüßen und alle vom Lieblingssender Radio 2000. Grüßt sie ebenso, die Bärbel. Wir sagen danke, nette Grüße zurück. Gewünscht hat sie sich Waterloo und Robinson, Eleonora.

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0: 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Staatsrock sind hier, Sehnsucht nach mehr, also Sehnsucht nach mehr. Jetzt im Frühling Richtung Sommer.
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2: Mit David Gallmetzer einen schönen Nachmittag. Gleichstellungsrätin Brigitte Hofer ruft angesichts der Debatte rund um die Familiendemo am vergangenen Samstag in Bozen zu mehr Respekt im öffentlichen Diskurs auf. Kritik und unterschiedliche Meinungen seien legitim, Hass und persönliche Angriffe jedoch nicht. Das ländliche Wegenetz ist von grundlegender Bedeutung für den Weiterbestand des ländlichen Raums und auch der landwirtschaftlichen und forstwirtschaftlichen Tätigkeit. Aus diesem Grund will die Landesregierung ihre diesbezüglichen Investitionen fortführen bzw. ausbauen. So wird jenes Projekt, das Gemeinden, die besonders viele Kilometer an ländlichem Wegenetz zu betreuen haben, weiterverfolgt. Cristiano Ronaldo steht vor einem weiteren Meilenstein seiner außergewöhnlichen Karriere. Der 41-Jährige wird im Sommer zum 6. Mal an einer Fußball-Weltmeisterschaft teilnehmen. Portugals Nationaltrainer Roberto Martinez bestätigte die Berufung des Stürmers in den Kader des Europameisters von 2016. Mehr dazu in unseren Nachrichten zur folgenden Stunde. Und damit zur Wettervorschau. Morgen Mittwoch lockern morgendliche Restwolken auf und danach wird es im Großteil des Landes recht sonnig. Am Nachmittag entstehen größere Quellwolken und daraus auch ein paar Schauer. Die Temperaturen steigen auf Höchstwerte von 19 bis 26 Grad.
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So hat sie uns gesungen aus Österreich, Simone mit Sarah. Und damit gemeinsam hinein in den Abend oder für einige sicherlich dann auch der Feierabend. Eine Meldung aus der Schweiz: Natürlicher Wasserstoff, der in den Gesteinsschichten von Gebirgen freigesetzt wird, könnte eine zentrale Rolle bei der Energiewende spielen. Eine Studie der Uni von Lausanne nämlich zeigt nun, dass die Pyrenäen und die Alpen im Untergrund natürliche Wasserstoffvorkommen bergen könnten. Die Pyrenäen seien für die Bildung besonders günstig, auch die Alpen wiesen ein interessantes Potenzial auf. Man hoffe, Wasserstofffelder ähnlich wie Ölfelder zu finden. Natürlicher Wasserstoff könnte laut Forschenden etwa als Fahrzeugantrieb vielversprechend sein. Heutzutage wird der größte Teil des Wasserstoffes noch mit fossilen Brennstoffen hergestellt, heißt in dieser Meldung aus der Schweiz. Vom Wasser zum Sand in deinen Augen, Roy Black, unverkennbar, unvergessen, ebenso bei uns in Richtung 18 Uhr Nachrichten. Schönen Abend oder Feierabend. Schön, dass Sie uns zuhören. Wäre ja noch schöner, oder?

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2: Gleichstellungsrätin Hofer gegen Hass im Netz und für einen respektvollen öffentlichen Diskurs. Landesrat Walcher, ländliches Wegenetz von grundlegender Bedeutung für den Weiterbestand des ländlichen Raums. Das Wetter morgen, Sonne, Wolken und ein paar Regenschauer. Im Studio David Gallmetzer. Einen schönen guten Abend. Gleichstellungsrätin Brigitte Hofer ruft angesichts der Debatte rund um die Familiendemo am vergangenen Samstag in Bozen zu mehr Respekt im öffentlichen Diskurs auf. Kritik und unterschiedliche Meinungen seien legitim, Hass und persönliche Angriffe jedoch nicht. Personen, die öffentlich Position beziehen oder an Debatten teilnehmen, müssen mit Respekt behandelt werden, betont Hofer. Doch insbesondere Frauen, die sich öffentlich äußern oder gesellschaftspolitisch engagieren, erleben in sozialen Netzwerken immer wieder besonders persönliche und abwertende Formen der Kritik. Gerade bei Themen, die viele Familien und insbesondere Frauen im Alltag betreffen, braucht es einen sachlichen Austausch und gegenseitigen Respekt, damit gemeinsam Lösungen gefunden werden können, die unterschiedliche Lebensrealitäten berücksichtigen, so Hofer. Das ländliche Wegenetz ist von grundlegender Bedeutung für den Weiterbestand des ländlichen Raums und auch der landwirtschaftlichen und forstwirtschaftlichen Tätigkeit. Aus diesem Grund will die Landesregierung ihre diesbezüglichen Investitionen fortführen bzw. ausbauen. So wird beispielsweise jenes Projekt, das Gemeinden, die besonders viele Kilometer an ländlichem Wegenetz zu betreuen haben, weiterverfolgt. Jede Bürgerin und jeder Bürger sollte Anspruch auf Straßen in einem guten Zustand haben, unabhängig davon, ob jemand im Dorf oder außerhalb wohnt, unterstreicht Walcher. Für Straßen, die im entsprechenden Bauleitplan als Gemeindestraße klassifiziert sind, die sich im

0: im ländlichen Raum und Berggebiet befinden und der Erschließung landwirtschaftlicher Betriebe dienen, können Finanzierungen bis zu 80% der anerkannten Ausgaben gewährt werden. Die Raumentwicklung war ein Schwerpunkt der heutigen Sondersitzung der Landesregierung mit den Bürgermeisterinnen und Bürgermeistern sowie dem Präsidenten der Bezirksgemeinschaft Saltenschlern auf Burg Karneit. Siedlungsgrenzen ziehen, Wohnbedarf festlegen, Leerstände erheben, Mobilitätslösungen entwickeln und wirtschaftliche Entwicklungsmöglichkeiten aufzeigen. Die Hauptziele, die mit der Erstellung der Gemeindeentwicklungsprogramme erreicht werden sollen, sind die langfristige Beibehaltung einer hohen Lebensqualität der Bevölkerung bei gleichzeitig notwendiger Einschränkung des Verbrauchs von Boden, betonte der zuständige Landesrat Peter Brunner. 15 Gemeinden in Südtirol verfügen bereits über ein rechtskräftiges Gemeindeentwicklungsprogramm. Von den übrigen Gemeinden befindet sich der Großteil in der Phase der Ausarbeitung. Rund 30 Gemeinden südtirolweit haben das Genehmigungsverfahren für das Gemeindeentwicklungsprogramm eingeleitet. Lediglich 13 haben mit der Ausarbeitung noch nicht begonnen. Und angesichts hoher Düngerpreise infolge des Iran-Kriegs will die EU-Kommission zusätzliche Hilfen an Bäuerinnen und Bauern zahlen und so Ernteausfälle und höhere Lebensmittelpreise abwenden. EU-Agrarkommissar Christoph Hansen versprach heute in Straßburg gezielte Ausnahmehilfen aus einer Notfallreserve der europäischen Agrargelder. In den kommenden Wochen will die Kommission ein zusätzliches Hilfspaket aus dem übrigen EU-Haushalt vorschlagen. Die Kommission will außerdem die Produktion von Alternativen zu herkömmlichen Düngemitteln in Europa fördern.
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0: Cristiano Ronaldo steht vor einem weiteren Meilenstein seiner außergewöhnlichen Karriere. Der 41-Jährige wird im Sommer zum 6. Mal an einer Fußball-Weltmeisterschaft teilnehmen. Portugals Nationaltrainer Roberto Martinez bestätigte die Berufung des Stürmers in den Kader des Europameisters von 2016. Damit könnte Ronaldo gemeinsam mit Lionel Messi Geschichte schreiben. Sollten beide Spieler verletzungsfrei bleiben, wären sie bei der WM in den USA, Kanada und Mexiko die ersten Fußballer überhaupt mit 6 Teilnahmen an einer Weltmeisterschaft. Die endgültige Kaderentscheidung in Argentinien steht allerdings noch aus. Das waren die aktuellen Themen zur Stunde.
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0: Die Wettervorschau. Morgen Mittwoch lockern morgendliche Restwolken auf und danach wird es im Großteil des Landes recht sonnig. Am Nachmittag entstehen größere Quellwolken und daraus auch ein paar Schauer. Die Temperaturen steigen auf Höchstwerte von 19 bis 26 Grad. Am Donnerstag scheint oft die Sonne bei frühsommerlichen Temperaturen. Mit viel Sonnenschein und sommerlichen Temperaturen geht es auch am Freitag und Samstag weiter. Auch am Sonntag scheint verbreitet die Sonne.
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4: Daniel Hofer begrüßt Sie aus der Landesverkehrsmeldezentrale. Rechnen Sie auf den Stadtein- und Ausfahrt und in den Stadtzentren mit Verzögerungen und Wartezeiten im Feierabendverkehr. Auf der Brennerautobahn in Richtung Norden zwischen Sterzing und dem Brenner LKW-Stau wegen Überlastung. Auch für den Leichtverkehr kommt es zu Verzögerungen. Auf der Schnellstraße Meran-Bozen in Richtung Meran im Bereich der Ausfahrt Meran-Untermais ist wegen Arbeiten nur eine Fahrspur befahrbar. Auch hier kommt es zu Staus. Auf der Pustertaler Staatsstraße auf der Rickertalbrücke Nachtsperre von 19.30 Uhr bis 6 Uhr wegen Sicherungsmaßnahmen. Umleitung über Schaps. Auf der Brennerautobahn in Richtung Norden zwischen Bozen Süd und Bozen Nord Nachtsperre von 22 bis 5 Uhr wegen Arbeiten. Und immer auf der Brennerautobahn in Richtung Süden sind die Ein- und Ausfahrt Brixenfahren von 22 bis 6 Uhr wegen Arbeiten gesperrt. Gute und sichere Fahrt.

Sehr viele Wochen lang wollte man dem Buckelwal Timmy helfen. Er wurde gefunden, Buckelwal Timmy soll vor der dänischen Insel Antol liegen bleiben, wird hier mitgeteilt. Das Tier befindet sich im dänischen Gebiet und die dortigen Behörden gingen davon aus, dass es dort bleibe, heißt es vom Umweltministerium im deutschen Mecklenburg-Vorpommern. Man nehme an, dass der Wal schon mindestens eine Woche tot sei. Der Verwesungszustand würde nicht nur einen möglichen Transport, sondern auch eine Untersuchung erschweren, so das Ministerium in Deutschland. Vor allem äußere Verletzungen sind laut deutschem Meeresmuseum kaum mehr erkennbar. Um das Tier auf Netzrest im Maul zu untersuchen, müsse es zeitnah in einen Hafen oder an einen Strand geschleppt werden. Mach's gut, Timmy. Wir haben gehofft, wir haben geholfen, wir haben gebangt und zu guter Letzt doch verloren.

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Berlin Rausch, Hit der Stunde, Zukunft erfunden. In Pfalzen derzeit 17 plus gerade. Demnächst, in den kommenden Tagen, soll es nicht nur hier im Bustertal wärmer werden, sondern auch im restlichen Südtirol ebenso. Über die 25 Grad kraxeln sie dann die Temperaturen. Also wieder, hatten wir doch schon mal den Frühsommer, dann ist der Winter wieder gekommen und jetzt wird wieder Frühsommer. Was wollen wir mehr?

0: Unvergessen aus vergangenen Zeiten, Chris Roberts, wenn du fühlst, was ich fühle. Ich darf jetzt um 18.35 Uhr weitergeben zu Ralf Wozniak.
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2: Das Ei des Kolumbus. Als Christoph Kolumbus nach der legendären Entdeckung von Amerika wieder nach Spanien heimkehrte, wurde er gebührend empfangen und gefeiert. Bei einem Festessen, das ihm zu Ehren gehalten wurde, meldeten sich jedoch auch seine Neider zu Wort. Es sei gar nicht schwierig gewesen, die neue Welt zu entdecken. Das Weltmeer sei schließlich offen gestanden und für jeden von ihnen wäre dieses Unternehmen ein leichtes gewesen. Kolumbus war tief in seiner Seefahrerehre gekränkt und wollte diese Worte nicht auf sich beruhen lassen. Er nahm ein gekochtes Ei, das auf dem Tisch lag, und forderte die Anwesenden auf, es so auf die Spitze zu stellen, dass es nicht umfallen könne. Trotz großen Eifers scheiterten die ersten Versuche der Festgäste und man sah ratlose Gesichter auf allen Seiten. Neugierig geworden, kamen immer mehr Männer an den Tisch, um ebenfalls einen Versuch zu wagen. Bald war jeder im Saal davon überzeugt, dass es sich hierbei um eine unausführbare Aufgabe handle. Der Seefahrer wurde also aufgefordert, es selbst zu versuchen. Lächelnd setzte Kolumbus das Ei mit einem leichten Schlag auf den Tisch, sodass es auf der eingedrückten Spitze stehen blieb. Die Anwesenden waren empört und protestierten, dass sie das ebenfalls gekonnt hätten. Meine Herren, wenn man weiß, wie es geht, ist alles ganz einfach. Der Unterschied ist, dass sie es hätten tun können. Ich hingegen habe es getan.
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0: Rüber heute von der Steiermark nach Tirol. Wir bleiben gleich beim wunderhübschen Thema Liebe. Jetzt mit Hansi Hinterseher und Rendezvous der Liebe. Wie das klingt im Radio, im Abendprogramm, ganz genau so.
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Tja, die Punktevergabe der moldawischen Jury am Eurovision Song Contest sorgt für Kritik, also so einige Nachwehen in diesem Falle. Nun zieht der Leiter des öffentlich-rechtlichen Radio- und Fernsehsenders die Konsequenzen und tritt zurück. Während das moldawische Publikum dem Nachbarland Rumänien die vollen 12 Punkte gab, vergab die Jury aus Moldau dem rumänischen Beitrag lediglich nur 3 Punkte, also sehr wenig, würde ich sagen. Zwar habe man sich von dieser Jurywertung distanziert, als Leiter des öffentlich-rechtlichen Senders übernehme er aber die Verantwortung für die Juryentscheidung, sagte Vlad Turca nur und tritt zurück. Ich bin Alexander Lanz, darf mich verabschieden. Schönen Abend wünschen, bleiben Sie uns erhalten, wo immer Sie uns zuhören. Das

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2: Ermittlungen wegen illegalen Abfallhandels fern Heizberg Lars Ayers beschlagnahmt. Gleichstellungsrätin Hofer gegen Hass im Netz und für einen respektvollen öffentlichen Diskurs. Das Wetter morgen, Sonne, Wolken und ein paar Regenschauer. Im Studio David Gahlmetzer. Einen schönen guten Abend. Im Zuge der groß angelegten Ermittlungsaktion in Italien, Österreich, Deutschland und Kroatien wegen des Verdachts eines illegalen Abfallhandels sowie verschiedener Umwelt- und Wirtschaftsdelikte ist heute auch das Fernheizwerk Lars Ayers beschlagnahmt worden. Im Ermittlungsregister der Staatsanwaltschaft scheinen insgesamt 19 Personen auf, 11 davon aus Südtirol, darunter 2 Beamte der Umweltagentur. Sie befinden sich in Untersuchungshaft. Im Zentrum steht der Verdacht, dass stark schadstoffbelastete Abfälle in angeblich umweltfreundliche Produkte wie Grillbriketts, Düngemittel, Baustoffzusätze umgewandelt worden sind. Ein weiterer Vorwurf betrifft den Handel mit gefälschten CO2-Zertifikaten. Gleichstellungsrätin Brigitte Hofer ruft angesichts der Debatte rund um die Familiendemo am vergangenen Samstag in Bozen zu mehr Respekt im öffentlichen Diskurs auf. Kritik und unterschiedliche Meinungen seien legitim, Hass und persönliche Angriffe jedoch nicht. Personen, die öffentlich Position beziehen oder an Debatten teilnehmen, müssen mit Respekt behandelt werden, betont Hofer. Doch insbesondere Frauen, die sich öffentlich äußern oder gesellschaftspolitisch engagieren, erleben in sozialen Netzwerken immer wieder besonders persönliche und abwertende Formen der Kritik. Gerade bei Themen, die viele Familien und insbesondere Frauen im Alltag betreffen, braucht es einen sachlichen Austausch und gegenseitigen Respekt, damit gemeinsam Lösungen gefunden werden können, die unterschiedliche Lebensrealitäten berücksichtigen, so Hofer. Das ländliche Wegenetz ist von grundlegender Bedeutung für den Weiterbestand des ländlichen Raums und auch der landwirtschaftlichen und forstwirtschaftlichen Tätigkeit. Aus diesem Grund will die Landesregierung ihre diesbezüglichen Investitionen fortführen bzw. ausbauen. So soll zum Beispiel jenes Projekt, das Gemeinden, die besonders viele Kilometer an ländlichem Wegenetz zu betreuen haben, unterstützt, weiterverfolgt werden. Jede Bürgerin und jeder Bürger sollte Anspruch auf Straßen in einem guten Zustand haben, unabhängig davon, ob jemand im Dorf oder außerhalb wohnt, unterstreicht Walcher. Für Straßen, die im entsprechenden Bauleitplan als Gemeindestraße klassifiziert sind, die sich im ländlichen Raum und im Berggebiet befinden und der Erschließung landwirtschaftlicher Betriebe dienen, können Finanzierungen bis zu 80% der anerkannten Ausgaben gewährt werden. Nach seinem Triumph beim Turnier in Rom verbringt Jannik Sinner einige Tage im Kreis seiner Familie in Sexton, bevor er zu den French Open nach Paris reist.

0: Bürgermeister Thomas Sumra erklärt in einem Interview, die Menschen hätten in den Bars, auf den Straßen und auf den Plätzen den Sieg ihres Champions gefeiert. Nun könne Sinner in der Ruhe des Dorfes neue Kraft für das anstehende Turnier sammeln. Man wolle dem Tennisstar genügend Freiraum lassen. Gleichzeitig bestätigte Sumra Überlegungen, Sinner mit einer Statue zu ehren. Außerdem soll ihm symbolisch der Schlüssel der Gemeinde überreicht werden. Wenige Tage nach US-Präsident Donald Trump ist Kreml-Chef Wladimir Putin zu einem Besuch in China eingetroffen. Er landete um kurz nach 23 Uhr Ortszeit auf dem Flughafen der Hauptstadt, wo er von Beamten begrüßt wurde. Bei den Gesprächen auf Einladung von Chinas Staats- und Parteichef Xi Jinping geht es nach Kreml-Angaben um einen Ausbau der strategischen Partnerschaft beider Länder. Nach Angaben aus Moskau sollen bei dem Besuch rund 40 Dokumente unterzeichnet werden. Dabei geht es unter anderem um die Zusammenarbeit in den Bereichen Industrie, Handel, Verkehr und Bauwesen.
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0: Die Wettervorschau. Morgen Mittwoch lockern morgendliche Restwolken auf und danach wird es im Großteil des Landes recht sonnig. Am Nachmittag entstehen größere Quellwolken und daraus auch ein paar Schauer. Die Temperaturen steigen auf Höchstwerte von 19 bis 26 Grad. Am Donnerstag scheint oft die Sonne bei frühsommerlichen Temperaturen. Mit viel Sonnenschein und sommerlichen Temperaturen geht es auch am Freitag und Samstag weiter. Auch am Sonntag scheint verbreitet die Sonne.
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3: Schönen Abend aus der Landesverkehrsmeldezentrale, wünscht Renate Stauder. Auf der Brenner Autobahn in Richtung Norden zwischen Brixen und dem Brenner gibt es LKW-Stau wegen Arbeiten. Auf der Brenner Autobahn in Richtung Süden sind die Ein- und Ausfahrt Brixen fahren von 22 Uhr bis 6 Uhr wegen Arbeiten gesperrt. Und in Richtung Norden ist die Brenner Autobahn zwischen Bozen Süd und Bozen Nord von 22 Uhr bis 5 Uhr wegen Arbeiten gesperrt. Auf der Bustertaler Staatsstraße ist die Rickertalbrücke von 19.30 Uhr bis 6 Uhr wegen Arbeiten gesperrt. Die Umleitung erfolgt über Schaps. Und auf der Finchgauer Staatsstraße ist der Tunnel von der Turms von 20 Uhr bis 6 Uhr wegen Instandhaltungsarbeiten gesperrt. Die Umleitung erfolgt durch das Dorf Naturns. Gute Fahrt!

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1: Schönen Abend aus der Landesverkehrsmeldezentrale, wünscht Renate Stauder. Brenner Autobahn. In Richtung Süden sind die Ein- und Ausfahrt Brixen fahren von 22 Uhr bis 6 Uhr und in Richtung Norden der Abschnitt zwischen Bozen Süd und Bozen Nord von 22 Uhr bis 5 Uhr wegen Arbeiten gesperrt. Auf der Pustertaler Staatsstraße ist die Rickertalbrücke von 19.30 Uhr bis 6 Uhr wegen Arbeiten gesperrt. Die Umleitung erfolgt über Schaps. Und auf der Finchgauer Staatsstraße ist der Tunnel von Naturns von 20 Uhr bis 6 Uhr wegen Instandhaltungsarbeiten gesperrt. Die Umleitung erfolgt durch das Dorf Naturns. Gute Fahrt!

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0: Wo ist er denn? 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Wo ist er denn? 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